0: 2019 entschieden, dass deutsche Staatsanwaltschaften beim europäischen Haftbefehl deshalb nicht als ausreichend unabhängig gelten. Die Länder wollen das Weisungsrecht dagegen nur enger fassen und dokumentieren. Bundesjustizministerin Stefanie Hubig hat verfassungsrechtliche Bedenken gegen eine vollständige Abschaffung. Nach dem Wahlsieg der Linken in Berlin wächst der Druck auf SPD und Grüne, eine linksgeführte Landesregierung zu verhindern. Der Grünen-Politiker und Vorsitzende der Deutsch-Israelischen Gesellschaft Volker Beck spricht von Terrorfreunden im Kader der Linkspartei und äußert größte Sorgen um den Schutz jüdischer Einrichtungen. Er fordert stattdessen ein Bündnis aus CDU, SPD und Grünen. Auslöser der Debatte ist die Wahlparty des linken Bezirksverbands Neukölln. Dort tauchten der Clanchef Issa Remo und Ibrahim Ibrahim auf, ein Vertreter des Vereinigten Palästinensischen Nationalkomitees, das der Berliner Verfassungsschutz unter Islamismus und islamistischem Terrorismus führt. Der Bundestagsabgeordnete Ferhat Kocak posierte mit Ibrahim und erklärte zunächst, er habe nicht gewusst, neben wem er stehe. Inzwischen sind Videos aufgetaucht, die beide gemeinsam als Redner auf einer Anti-Israel-Kundgebung zeigen. Ein US-Bundesrichter hat den Ausschluss von CNN, MS Now und Politico aus dem Weißen Haus vorläufig aufgehoben. Richter Tim Kelly ordnete an, die Zugangsausweise der Journalisten unverzüglich wiederherzustellen und untersagte der Regierung, für 14 Tage den Bann durchzusetzen. Nach Einschätzung des Gerichts verstößt der Ausschluss wahrscheinlich gegen die Presse- und Meinungsfreiheit. Die Medien hätten sich vor dem Entzug nicht einmal äußern dürfen. Das Argument des Justizministeriums, der Bann diene der nationalen Sicherheit, wies Kelly zurück, weil dafür Belege fehlten. Präsident Donald Trump hatte den drei Häusern vorgeworfen, Fiktion und Lügen zu verbreiten.
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0: In der Nacht bildet sich im Radio NWW-Land örtlich Nebel, sonst ist der Himmel oft klar. Die Temperaturen sinken auf 3 bis 5 Grad, in einzelnen geschützten Lagen kann es noch etwas kühler werden. Im Tagesverlauf löst sich der Nebel im Laufe des Vormittags auf. Danach erwartet uns ein freundlicher und trockener Tag mit Sonne und lockeren Wolken. Die Höchstwerte erreichen 18 bis 19 Grad. Der Wind bleibt schwach und spielt kaum eine Rolle. Am Samstag wird es deutlich wärmer. Bei viel Sonne und nur wenigen Wolken steigen die Werte auf 23 bis 24 Grad. Auch am Sonntag bleibt es trocken und spätsommerlich warm mit bis zu 25 Grad. Zum Wochenstart geht es mit viel Sonne weiter, dann sind sogar bis zu 27 Grad möglich.
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1: Drohnensichtungen legen den Flugverkehr in Deutschland immer häufiger lahm. Am Berliner Flughafen BER stand der Betrieb gestern Abend deshalb 45 Minuten lang still. Nach einer Sichtung um 20 Uhr sperrte die deutsche Flugsicherung erst die Nordpiste, kurz darauf auch die Südpiste. 8 Passagiermaschinen mussten nach Dresden ausweichen. Im ersten Halbjahr zählte die Flugsicherung am BER 28 Drohnen, mehr als an jedem anderen deutschen Flughafen. In 7 Fällen brach der Verkehr vorübergehend zusammen. Im gesamten vergangenen Jahr waren es am BER und im Umland nur 8 Sichtungen. In Sachsen-Anhalt nähern sich AfD und BSW im neuen Landtag an. Die AfD ist mit 43,8% stärkste Kraft, verfehlte die absolute Mehrheit aber um 3 Sitze. Das BSW schließt eine Koalition aus, will bei der ersten Sitzung am 6. Oktober aber einen AfD-Kandidaten zum Landtagspräsidenten wählen und im Gegenzug einen Vizepräsidenten stellen. Scharf umstritten ist der Vorstoß der AfD, die Ausschüsse von 11 auf 12 Mitglieder zu vergrößern und dort jeweils 6 Sitze zu beanspruchen. Das käme einem Veto gegen alle Beschlüsse gleich. CDU, SPD, Grüne und Linke halten das für verfassungswidrig und haben Klagen angekündigt. Das BSW signalisiert Zustimmung. Nach den Wahlerfolgen der AfD dringt der Deutsche Richterbund darauf, das Weisungsrecht der Justizminister gegenüber Staatsanwälten abzuschaffen. Bundesgeschäftsführer Sven Rehbehn begründet das mit der Sorge, die Weisungsbefugnis könne in falschen Händen die Strafverfolgung anfällig für politischen Missbrauch machen. Anders als Richter sind Staatsanwälte in Deutschland an dienstliche Anweisungen ihrer Vorgesetzten gebunden, in den Ländern an die der jeweiligen Justizminister. Der Europäische Gerichtshof hatte bereits 2019 entschieden, dass deutsche Staatsanwaltschaften beim europäischen Haftbefehl deshalb nicht als ausreichend unabhängig gelten. Die Länder wollen das Weisungsrecht dagegen nur enger fassen und dokumentieren. Bundesjustizministerin Stefanie Hubig hat verfassungsrechtliche Bedenken gegen eine vollständige Abschaffung. Nach dem Wahlsieg der Linken in Berlin wächst der Druck auf SPD und Grüne, eine linksgeführte Landesregierung zu verhindern. Der Grünen-Politiker und Vorsitzende der Deutsch-Israelischen Gesellschaft Volker Beck spricht von Terrorfreunden im Kader der Linkspartei und äußert größte Sorgen um den Schutz jüdischer Einrichtungen. Er fordert stattdessen ein Bündnis aus CDU, SPD und Grünen. Auslöser der Debatte ist die Wahlparty des linken Bezirksverbands Neukölln. Dort tauchten der Clanchef Issa Remo und Ibrahim Ibrahim auf, ein Vertreter des Vereinigten Palästinensischen Nationalkomitees, das der Berliner Verfassungsschutz unter Islamismus und islamistischem Terrorismus führt. Der Bundestagsabgeordnete Ferhat Kocak posierte mit Ibrahim und erklärte zunächst, er habe nicht gewusst, neben wem er stehe. Inzwischen sind Videos aufgetaucht, die beide gemeinsam als Redner auf einer Anti-Israel-Kundgebung zeigen. Ein US-Bundesrichter hat den Ausschluss von CNN, MS Now und Politico aus dem Weißen Haus vorläufig aufgehoben. Richter Tim Kelly ordnete an, die Zugangsausweise der Journalisten unverzüglich wiederherzustellen und untersagte der Regierung für 14 Tage den Bann durchzusetzen. Nach Einschätzung des Gerichts verstößt der Ausschluss wahrscheinlich gegen die Presse- und Meinungsfreiheit. Die Medien hätten sich vor dem Entzug nicht einmal äußern dürfen. Das Argument des Justizministeriums, der Bann diene der nationalen Sicherheit, wies Kelly zurück, weil dafür Belege fehlten. Präsident Donald Trump hatte den drei Häusern vorgeworfen, Fiktion und Lügen zu verbreiten.
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1: In der Nacht bildet sich im Radio NWW-Land örtlich Nebel, sonst ist der Himmel oft klar. Die Temperaturen sinken auf 3 bis 5 Grad, in einzelnen geschützten Lagen kann es noch etwas kühler werden. Im Tagesverlauf löst sich der Nebel im Laufe des Vormittags auf. Danach erwartet uns ein freundlicher und trockener Tag mit Sonne und lockeren Wolken. Die Höchstwerte erreichen 18 bis 19 Grad. Der Wind bleibt schwach und spielt kaum eine Rolle. Am Samstag wird es deutlich wärmer. Bei viel Sonne und nur wenigen Wolken steigen die Werte auf 23 bis 24 Grad. Auch am Sonntag bleibt es trocken und spätsommerlich warm mit bis zu 25 Grad. Zum Wochenstart geht es mit viel Sonne weiter, dann sind sogar bis zu 27 Grad möglich.
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1: Drohnensichtungen legen den Flugverkehr in Deutschland immer häufiger lahm. Am Berliner Flughafen BER stand der Betrieb gestern Abend deshalb 45 Minuten lang still. Nach einer Sichtung um 20 Uhr sperrte die deutsche Flugsicherung erst die Nordpiste, kurz darauf auch die Südpiste. 8 Passagiermaschinen mussten nach Dresden ausweichen. Im ersten Halbjahr zählte die Flugsicherung am BER 28 Drohnen, mehr als an jedem anderen deutschen Flughafen. In 7 Fällen brach der Verkehr vorübergehend zusammen. Im gesamten vergangenen Jahr waren es am BER und im Umland nur 8 Sichtungen. In Sachsen-Anhalt nähern sich AfD und BSW im neuen Landtag an. Die AfD ist mit 43,8% stärkste Kraft, verfehlte die absolute Mehrheit aber um 3 Sitze. Das BSW schließt eine Koalition aus, will bei der ersten Sitzung am 6. Oktober aber einen AfD-Kandidaten zum Landtagspräsidenten wählen und im Gegenzug einen Vizepräsidenten stellen. Scharf umstritten ist der Vorstoß der AfD, die Ausschüsse von 11 auf 12 Mitglieder zu vergrößern und dort jeweils 6 Sitze zu beanspruchen. Das käme einem Veto gegen alle Beschlüsse gleich. CDU, SPD, Grüne und Linke halten das für verfassungswidrig und haben Klagen angekündigt. Das BSW signalisiert Zustimmung. Nach den Wahlerfolgen der AfD dringt der Deutsche Richterbund darauf, das Weisungsrecht der Justizminister gegenüber Staatsanwälten abzuschaffen. Bundesgeschäftsführer Sven Rehbehn begründet das mit der Sorge, die Weisungsbefugnis könne in falschen Händen die Strafverfolgung anfällig für politischen Missbrauch machen. Anders als Richter sind Staatsanwälte in Deutschland an dienstliche Anweisungen ihrer Vorgesetzten gebunden, in den Ländern an die der jeweiligen Justizminister. Der Europäische Gerichtshof hatte bereits 2019 entschieden, dass deutsche Staatsanwaltschaften beim europäischen Haftbefehl deshalb nicht als ausreichend unabhängig gelten. Die Länder wollen das Weisungsrecht dagegen nur enger fassen und dokumentieren. Bundesjustizministerin Stefanie Hubig hat verfassungsrechtliche Bedenken gegen eine vollständige Abschaffung. Nach dem Wahlsieg der Linken in Berlin wächst der Druck auf SPD und Grüne, eine linksgeführte Landesregierung zu verhindern. Der Grünen-Politiker und Vorsitzende der Deutsch-Israelischen Gesellschaft Volker Beck spricht von Terrorfreunden im Kader der Linkspartei und äußert größte Sorgen um den Schutz jüdischer Einrichtungen. Er fordert stattdessen ein Bündnis aus CDU, SPD und Grünen. Auslöser der Debatte ist die Wahlparty des linken Bezirksverbands Neukölln. Dort tauchten der Clanchef Issa Remo und Ibrahim Ibrahim auf, ein Vertreter des Vereinigten Palästinensischen Nationalkomitees, das der Berliner Verfassungsschutz unter Islamismus und islamistischem Terrorismus führt. Der Bundestagsabgeordnete Ferhat Kocak posierte mit Ibrahim und erklärte zunächst, er habe nicht gewusst, neben wem er stehe. Inzwischen sind Videos aufgetaucht, die beide gemeinsam als Redner auf einer Anti-Israel-Kundgebung zeigen. Ein US-Bundesrichter hat den Ausschluss von CNN, MS Now und Politico aus dem Weißen Haus vorläufig aufgehoben. Richter Tim Kelly ordnete an, die Zugangsausweise der Journalisten unverzüglich wiederherzustellen und untersagte der Regierung für 14 Tage den Bann durchzusetzen. Nach Einschätzung des Gerichts verstößt der Ausschluss wahrscheinlich gegen die Presse- und Meinungsfreiheit. Die Medien hätten sich vor dem Entzug nicht einmal äußern dürfen. Das Argument des Justizministeriums, der Bann diene der nationalen Sicherheit, wies Kelly zurück, weil dafür Belege fehlten. Präsident Donald Trump hatte den drei Häusern vorgeworfen, Fiktion und Lügen zu verbreiten.
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1: In der Nacht bildet sich im Radio NWW-Land örtlich Nebel, sonst ist der Himmel oft klar. Die Temperaturen sinken auf 3 bis 5 Grad, in einzelnen geschützten Lagen kann es noch etwas kühler werden. Im Tagesverlauf löst sich der Nebel im Laufe des Vormittags auf. Danach erwartet uns ein freundlicher und trockener Tag mit Sonne und lockeren Wolken. Die Höchstwerte erreichen 18 bis 19 Grad. Der Wind bleibt schwach und spielt kaum eine Rolle. Am Samstag wird es deutlich wärmer. Bei viel Sonne und nur wenigen Wolken steigen die Werte auf 23 bis 24 Grad. Auch am Sonntag bleibt es trocken und spätsommerlich warm mit bis zu 25 Grad. Zum Wochenstart geht es mit viel Sonne weiter, dann sind sogar bis zu 27 Grad möglich.
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2: Drohnensichtungen legen den Flugverkehr in Deutschland immer häufiger lahm. Am Berliner Flughafen BER stand der Betrieb gestern Abend deshalb 45 Minuten lang still. Nach einer Sichtung um 20 Uhr sperrte die deutsche Flugsicherung erst die Nordpiste, kurz darauf auch die Südpiste. 8 Passagiermaschinen mussten nach Dresden ausweichen. Im ersten Halbjahr zählte die Flugsicherung am BER 28 Drohnen, mehr als an jedem anderen deutschen Flughafen. In 7 Fällen brach der Verkehr vorübergehend zusammen. Im gesamten vergangenen Jahr waren es am BER und im Umland nur 8 Sichtungen. In Sachsen-Anhalt nähern sich AfD und BSW im neuen Landtag an. Die AfD ist mit 43,8% stärkste Kraft, verfehlte die absolute Mehrheit aber um 3 Sitze. Das BSW schließt eine Koalition aus, will bei der ersten Sitzung am 6. Oktober aber einen AfD-Kandidaten zum Landtagspräsidenten wählen und im Gegenzug einen Vizepräsidenten stellen. Scharf umstritten ist der Vorstoß der AfD, die Ausschüsse von 11 auf 12 Mitglieder zu vergrößern und dort jeweils 6 Sitze zu beanspruchen. Das käme einem Veto gegen alle Beschlüsse gleich. CDU, SPD, Grüne und Linke halten das für verfassungswidrig und haben Klagen angekündigt. Das BSW signalisiert Zustimmung. Nach den Wahlerfolgen der AfD dringt der Deutsche Richterbund darauf, das Weisungsrecht der Justizminister gegenüber Staatsanwälten abzuschaffen. Bundesgeschäftsführer Sven Rehbehn begründet das mit der Sorge, die Weisungsbefugnis könne in falschen Händen die Strafverfolgung anfällig für politischen Missbrauch machen. Anders als Richter sind Staatsanwälte in Deutschland an dienstliche Anweisungen ihrer Vorgesetzten gebunden, in den Ländern an die der jeweiligen Justizminister. Der Europäische Gerichtshof hatte bereits 2019 entschieden, dass deutsche Staatsanwaltschaften beim europäischen Haftbefehl deshalb nicht als ausreichend unabhängig gelten. Die Länder wollen das Weisungsrecht dagegen nur enger fassen und dokumentieren. Bundesjustizministerin Stefanie Hubig hat verfassungsrechtliche Bedenken gegen eine vollständige Abschaffung. Nach dem Wahlsieg der Linken in Berlin wächst der Druck auf SPD und Grüne, eine linksgeführte Landesregierung zu verhindern. Der Grünen-Politiker und Vorsitzende der Deutsch-Israelischen Gesellschaft Volker Beck spricht von Terrorfreunden im Kader der Linkspartei und äußert größte Sorgen um den Schutz jüdischer Einrichtungen. Er fordert stattdessen ein Bündnis aus CDU, SPD und Grünen. Auslöser der Debatte ist die Wahlparty des linken Bezirksverbands Neukölln. Dort tauchten der Clanchef Issa Remo und Ibrahim Ibrahim auf, ein Vertreter des Vereinigten Palästinensischen Nationalkomitees, das der Berliner Verfassungsschutz unter Islamismus und islamistischem Terrorismus führt. Der Bundestagsabgeordnete Ferhat Kocak posierte mit Ibrahim und erklärte zunächst, er habe nicht gewusst, neben wem er stehe. Inzwischen sind Videos aufgetaucht, die beide gemeinsam als Redner auf einer Anti-Israel-Kundgebung zeigen. Ein US-Bundesrichter hat den Ausschluss von CNN, MS Now und Politico aus dem Weißen Haus vorläufig aufgehoben. Richter Tim Kelly ordnete an, die Zugangsausweise der Journalisten unverzüglich wiederherzustellen und untersagte der Regierung für 14 Tage den Bann durchzusetzen. Nach Einschätzung des Gerichts verstößt der Ausschluss wahrscheinlich gegen die Presse- und Meinungsfreiheit. Die Medien hätten sich vor dem Entzug nicht einmal äußern dürfen. Das Argument des Justizministeriums, der Bann diene der nationalen Sicherheit, wies Kelly zurück, weil dafür Belege fehlten. Präsident Donald Trump hatte den drei Häusern vorgeworfen, Fiktion und Lügen zu verbreiten.
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2: In der Nacht bildet sich im Radio NWW-Land örtlich Nebel, sonst ist der Himmel oft klar. Die Temperaturen sinken auf 3 bis 5 Grad, in einzelnen geschützten Lagen kann es noch etwas kühler werden. Im Tagesverlauf löst sich der Nebel im Laufe des Vormittags auf. Danach erwartet uns ein freundlicher und trockener Tag mit Sonne und lockeren Wolken. Die Höchstwerte erreichen 18 bis 19 Grad. Der Wind bleibt schwach und spielt kaum eine Rolle. Am Samstag wird es deutlich wärmer. Bei viel Sonne und nur wenigen Wolken steigen die Werte auf 23 bis 24 Grad. Auch am Sonntag bleibt es trocken und spätsommerlich warm mit bis zu 25 Grad. Zum Wochenstart geht es mit viel Sonne weiter, dann sind sogar bis zu 27 Grad möglich.
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1: Drohnensichtungen legen den Flugverkehr in Deutschland immer häufiger lahm. Am Berliner Flughafen BER stand der Betrieb gestern Abend deshalb 45 Minuten lang still. Nach einer Sichtung um 20 Uhr sperrte die deutsche Flugsicherung erst die Nordpiste, kurz darauf auch die Südpiste. 8 Passagiermaschinen mussten nach Dresden ausweichen. Im ersten Halbjahr zählte die Flugsicherung am BER 28 Drohnen, mehr als an jedem anderen deutschen Flughafen. In 7 Fällen brach der Verkehr vorübergehend zusammen. Im gesamten vergangenen Jahr waren es am BER und im Umland nur 8 Sichtungen. In Sachsen-Anhalt nähern sich AfD und BSW im neuen Landtag an. Die AfD ist mit 43,8% stärkste Kraft, verfehlte die absolute Mehrheit aber um 3 Sitze. Das BSW schließt eine Koalition aus, will bei der ersten Sitzung am 6. Oktober aber einen AfD-Kandidaten zum Landtagspräsidenten wählen und im Gegenzug einen Vizepräsidenten stellen. Scharf umstritten ist der Vorstoß der AfD, die Ausschüsse von 11 auf 12 Mitglieder zu vergrößern und dort jeweils 6 Sitze zu beanspruchen. Das käme einem Veto gegen alle Beschlüsse gleich. CDU, SPD, Grüne und Linke halten das für verfassungswidrig und haben Klagen angekündigt. Das BSW signalisiert Zustimmung. Nach den Wahlerfolgen der AfD dringt der Deutsche Richterbund darauf, das Weisungsrecht der Justizminister gegenüber Staatsanwälten abzuschaffen. Bundesgeschäftsführer Sven Rehbehn begründet das mit der Sorge, die Weisungsbefugnis könne in falschen Händen die Strafverfolgung anfällig für politischen Missbrauch machen. Anders als Richter sind Staatsanwälte in Deutschland an dienstliche Anweisungen ihrer Vorgesetzten gebunden, in den Ländern an die der jeweiligen Justizminister. Der Europäische Gerichtshof hatte bereits 2019 entschieden, dass deutsche Staatsanwaltschaften beim europäischen Haftbefehl deshalb nicht als ausreichend unabhängig gelten. Die Länder wollen das Weisungsrecht dagegen nur enger fassen und dokumentieren. Bundesjustizministerin Stefanie Hubig hat verfassungsrechtliche Bedenken gegen eine vollständige Abschaffung. Nach dem Wahlsieg der Linken in Berlin wächst der Druck auf SPD und Grüne, eine linksgeführte Landesregierung zu verhindern. Der Grünen-Politiker und Vorsitzende der Deutsch-Israelischen Gesellschaft Volker Beck spricht von Terrorfreunden im Kader der Linkspartei und äußert größte Sorgen um den Schutz jüdischer Einrichtungen. Er fordert stattdessen ein Bündnis aus CDU, SPD und Grünen. Auslöser der Debatte ist die Wahlparty des linken Bezirksverbands Neukölln. Dort tauchten der Clanchef Issa Remo und Ibrahim Ibrahim auf, ein Vertreter des Vereinigten Palästinensischen Nationalkomitees, das der Berliner Verfassungsschutz unter Islamismus und islamistischem Terrorismus führt. Der Bundestagsabgeordnete Ferhat Kocak posierte mit Ibrahim und erklärte zunächst, er habe nicht gewusst, neben wem er stehe. Inzwischen sind Videos aufgetaucht, die beide gemeinsam als Redner auf einer Anti-Israel-Kundgebung zeigen. Ein US-Bundesrichter hat den Ausschluss von CNN, MS Now und Politico aus dem Weißen Haus vorläufig aufgehoben. Richter Tim Kelly ordnete an, die Zugangsausweise der Journalisten unverzüglich wiederherzustellen und untersagte der Regierung, für 14 Tage den Bann durchzusetzen. Nach Einschätzung des Gerichts verstößt der Ausschluss wahrscheinlich gegen die Presse- und Meinungsfreiheit. Die Medien hätten sich vor dem Entzug nicht einmal äußern dürfen. Das Argument des Justizministeriums, der Bann diene der nationalen Sicherheit, wies Kelly zurück, weil dafür Belege fehlten. Präsident Donald Trump hatte den drei Häusern vorgeworfen, Fiktion und Lügen zu verbreiten.
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1: Der Morgen startet im Radio NWW-Land frisch und stellenweise neblig. Die Temperaturen liegen meist zwischen 3 und 5 Grad. Wo sich der Nebel hält, fühlt es sich zunächst noch kühl an. Im Laufe des Vormittags setzt sich aber immer öfter die Sonne durch. Der Freitag wird freundlich, trocken und angenehm mild. Bei Sonne und lockeren Wolken erreichen die Werte 18 bis 19 Grad. Dazu weht nur ein schwacher Wind. Regen ist nicht in Sicht. Am Samstag wird es deutlich wärmer. Bei viel Sonne sind 23 bis 24 Grad drin. Der Sonntag bringt erneut trockenes und sonniges Spätsommerwetter bei bis zu 25 Grad. Zum Wochenstart legt die Temperatur noch einmal zu, dann sind in der ganzen Region Werte bis 27 Grad möglich.
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1: Drohnensichtungen legen den Flugverkehr in Deutschland immer häufiger lahm. Am Berliner Flughafen BER stand der Betrieb gestern Abend deshalb 45 Minuten lang still. Nach einer Sichtung um 20 Uhr sperrte die deutsche Flugsicherung erst die Nordpiste, kurz darauf auch die Südpiste. 8 Passagiermaschinen mussten nach Dresden ausweichen. Im ersten Halbjahr zählte die Flugsicherung am BER 28 Drohnen, mehr als an jedem anderen deutschen Flughafen. In 7 Fällen brach der Verkehr vorübergehend zusammen. Im gesamten vergangenen Jahr waren es am BER und im Umland nur 8 Sichtungen. In Sachsen-Anhalt nähern sich AfD und BSW im neuen Landtag an. Die AfD ist mit 43,8% stärkste Kraft, verfehlte die absolute Mehrheit aber um 3 Sitze. Das BSW schließt eine Koalition aus, will bei der ersten Sitzung am 6. Oktober aber einen AfD-Kandidaten zum Landtagspräsidenten wählen und im Gegenzug einen Vizepräsidenten stellen. Scharf umstritten ist der Vorstoß der AfD, die Ausschüsse von 11 auf 12 Mitglieder zu vergrößern und dort jeweils 6 Sitze zu beanspruchen. Das käme einem Veto gegen alle Beschlüsse gleich. CDU, SPD, Grüne und Linke halten das für verfassungswidrig und haben Klagen angekündigt. Das BSW signalisiert Zustimmung. Nach den Wahlerfolgen der AfD dringt der Deutsche Richterbund darauf, das Weisungsrecht der Justizminister gegenüber Staatsanwälten abzuschaffen. Bundesgeschäftsführer Sven Rehbeen begründet das mit der Sorge, die Weisungsbefugnis könne in falschen Händen die Strafverfolgung anfällig für politischen Missbrauch machen. Anders als Richter sind Staatsanwälte in Deutschland an dienstliche Anweisungen ihrer Vorgesetzten gebunden, in den Ländern an die der jeweiligen Justizminister. Der Europäische Gerichtshof hatte bereits 2019 entschieden, dass deutsche Staatsanwaltschaften beim europäischen Haftbefehl deshalb nicht als ausreichend unabhängig gelten. Die Länder wollen das Weisungsrecht dagegen nur enger fassen und dokumentieren. Bundesjustizministerin Stefanie Hubig hat verfassungsrechtliche Bedenken gegen eine vollständige Abschaffung. Nach dem Wahlsieg der Linken in Berlin wächst der Druck auf SPD und Grüne, eine linksgeführte Landesregierung zu verhindern. Der Grünen-Politiker und Vorsitzende der Deutsch-Israelischen Gesellschaft Volker Beck spricht von Terrorfreunden im Kader der Linkspartei und äußert größte Sorgen um den Schutz jüdischer Einrichtungen. Er fordert stattdessen ein Bündnis aus CDU, SPD und Grünen. Auslöser der Debatte ist die Wahlparty des linken Bezirksverbands Neukölln. Dort tauchten der Clanchef Issa Remo und Ibrahim Ibrahim auf, ein Vertreter des Vereinigten Palästinensischen Nationalkomitees, das der Berliner Verfassungsschutz unter Islamismus und islamistischem Terrorismus führt. Der Bundestagsabgeordnete Ferhat Kocak posierte mit Ibrahim und erklärte zunächst, er habe nicht gewusst, neben wem er stehe. Inzwischen sind Videos aufgetaucht, die beide gemeinsam als Redner auf einer Anti-Israel-Kundgebung zeigen. Ein US-Bundesrichter hat den Ausschluss von CNN, MS Now und Politico aus dem Weißen Haus vorläufig aufgehoben. Richter Tim Kelly ordnete an, die Zugangsausweise der Journalisten unverzüglich wiederherzustellen und untersagte der Regierung für 14 Tage den Bann durchzusetzen. Nach Einschätzung des Gerichts verstößt der Ausschluss wahrscheinlich gegen die Presse- und Meinungsfreiheit. Die Medien hätten sich vor dem Entzug nicht einmal äußern dürfen. Das Argument des Justizministeriums, der Bann diene der nationalen Sicherheit, wies Kelly zurück, weil dafür Belege fehlten. Präsident Donald Trump hatte den drei Häusern vorgeworfen, Fiktion und Lügen zu verbreiten.
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1: Der Morgen startet im Radio NWW-Land frisch und stellenweise neblig. Die Temperaturen liegen meist zwischen 3 und 5 Grad. Wo sich der Nebel hält, fühlt es sich zunächst noch kühl an. Im Laufe des Vormittags setzt sich aber immer öfter die Sonne durch. Der Freitag wird freundlich, trocken und angenehm mild. Bei Sonne und lockeren Wolken erreichen die Werte 18 bis 19 Grad. Dazu weht nur ein schwacher Wind. Regen ist nicht in Sicht. Am Samstag wird es deutlich wärmer. Bei viel Sonne sind 23 bis 24 Grad drin. Der Sonntag bringt erneut trockenes und sonniges Spätsommerwetter bei bis zu 25 Grad. Zum Wochenstart legt die Temperatur noch einmal zu, dann sind in der ganzen Region Werte bis 27 Grad möglich.
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1: Drohnensichtungen legen den Flugverkehr in Deutschland immer häufiger lahm. Am Berliner Flughafen BER stand der Betrieb gestern Abend deshalb 45 Minuten lang still. Nach einer Sichtung um 20 Uhr sperrte die deutsche Flugsicherung erst die Nordpiste, kurz darauf auch die Südpiste. 8 Passagiermaschinen mussten nach Dresden ausweichen. Im ersten Halbjahr zählte die Flugsicherung am BER 28 Drohnen, mehr als an jedem anderen deutschen Flughafen. In 7 Fällen brach der Verkehr vorübergehend zusammen. Im gesamten vergangenen Jahr waren es am BER und im Umland nur 8 Sichtungen. In Sachsen-Anhalt nähern sich AfD und BSW im neuen Landtag an. Die AfD ist mit 43,8% stärkste Kraft, verfehlte die absolute Mehrheit aber um 3 Sitze. Das BSW schließt eine Koalition aus, will bei der ersten Sitzung am 6. Oktober aber einen AfD-Kandidaten zum Landtagspräsidenten wählen und im Gegenzug einen Vizepräsidenten stellen. Scharf umstritten ist der Vorstoß der AfD, die Ausschüsse von 11 auf 12 Mitglieder zu vergrößern und dort jeweils 6 Sitze zu beanspruchen. Das käme einem Veto gegen alle Beschlüsse gleich. CDU, SPD, Grüne und Linke halten das für verfassungswidrig und haben Klagen angekündigt. Das BSW signalisiert Zustimmung. Nach den Wahlerfolgen der AfD dringt der Deutsche Richterbund darauf, das Weisungsrecht der Justizminister gegenüber Staatsanwälten abzuschaffen. Bundesgeschäftsführer Sven Rehbehn begründet das mit der Sorge, die Weisungsbefugnis könne in falschen Händen die Strafverfolgung anfällig für politischen Missbrauch machen. Anders als Richter sind Staatsanwälte in Deutschland an dienstliche Anweisungen ihrer Vorgesetzten gebunden, in den Ländern an die der jeweiligen Justizminister. Der Europäische Gerichtshof hatte bereits 2019 entschieden, dass deutsche Staatsanwaltschaften beim europäischen Haftbefehl deshalb nicht als ausreichend unabhängig gelten. Die Länder wollen das Weisungsrecht dagegen nur enger fassen und dokumentieren. Bundesjustizministerin Stefanie Hubig hat verfassungsrechtliche Bedenken gegen eine vollständige Abschaffung. Nach dem Wahlsieg der Linken in Berlin wächst der Druck auf SPD und Grüne, eine linksgeführte Landesregierung zu verhindern. Der Grünen-Politiker und Vorsitzende der Deutsch-Israelischen Gesellschaft Volker Beck spricht von Terrorfreunden im Kader der Linkspartei und äußert größte Sorgen um den Schutz jüdischer Einrichtungen. Er fordert stattdessen ein Bündnis aus CDU, SPD und Grünen. Auslöser der Debatte ist die Wahlparty des linken Bezirksverbands Neukölln. Dort tauchten der Clanchef Issa Remo und Ibrahim Ibrahim auf, ein Vertreter des Vereinigten Palästinensischen Nationalkomitees, das der Berliner Verfassungsschutz unter Islamismus und islamistischem Terrorismus führt. Der Bundestagsabgeordnete Ferhat Kocak posierte mit Ibrahim und erklärte zunächst, er habe nicht gewusst, neben wem er stehe. Inzwischen sind Videos aufgetaucht, die beide gemeinsam als Redner auf einer Anti-Israel-Kundgebung zeigen. Ein US-Bundesrichter hat den Ausschluss von CNN, MS Now und Politico aus dem Weißen Haus vorläufig aufgehoben. Richter Tim Kelly ordnete an, die Zugangsausweise der Journalisten unverzüglich wiederherzustellen und untersagte der Regierung für 14 Tage den Bann durchzusetzen. Nach Einschätzung des Gerichts verstößt der Ausschluss wahrscheinlich gegen die Presse- und Meinungsfreiheit. Die Medien hätten sich vor dem Entzug nicht einmal äußern dürfen. Das Argument des Justizministeriums, der Bann diene der nationalen Sicherheit, wies Kelly zurück, weil dafür Belege fehlten. Präsident Donald Trump hatte den drei Häusern vorgeworfen, Fiktion und Lügen zu verbreiten.
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1: Der Morgen startet im Radio NWW-Land frisch und stellenweise neblig. Die Temperaturen liegen meist zwischen 3 und 5 Grad. Wo sich der Nebel hält, fühlt es sich zunächst noch kühl an. Im Laufe des Vormittags setzt sich aber immer öfter die Sonne durch. Der Freitag wird freundlich, trocken und angenehm mild. Bei Sonne und lockeren Wolken erreichen die Werte 18 bis 19 Grad. Dazu weht nur ein schwacher Wind. Regen ist nicht in Sicht. Am Samstag wird es deutlich wärmer. Bei viel Sonne sind 23 bis 24 Grad drin. Der Sonntag bringt erneut trockenes und sonniges Spätsommerwetter bei bis zu 25 Grad. Zum Wochenstart legt die Temperatur noch einmal zu, dann sind in der ganzen Region Werte bis 27 Grad möglich.
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1: Drohnensichtungen legen den Flugverkehr in Deutschland immer häufiger lahm. Am Berliner Flughafen BER stand der Betrieb gestern Abend deshalb 45 Minuten lang still. Nach einer Sichtung um 20 Uhr sperrte die deutsche Flugsicherung erst die Nordpiste, kurz darauf auch die Südpiste. 8 Passagiermaschinen mussten nach Dresden ausweichen. Im ersten Halbjahr zählte die Flugsicherung am BER 28 Drohnen, mehr als an jedem anderen deutschen Flughafen. In 7 Fällen brach der Verkehr vorübergehend zusammen. Im gesamten vergangenen Jahr waren es am BER und im Umland nur 8 Sichtungen. In Sachsen-Anhalt nähern sich AfD und BSW im neuen Landtag an. Die AfD ist mit 43,8% stärkste Kraft, verfehlte die absolute Mehrheit aber um 3 Sitze. Das BSW schließt eine Koalition aus, will bei der ersten Sitzung am 6. Oktober aber einen AfD-Kandidaten zum Landtagspräsidenten wählen und im Gegenzug einen Vizepräsidenten stellen. Scharf umstritten ist der Vorstoß der AfD, die Ausschüsse von 11 auf 12 Mitglieder zu vergrößern und dort jeweils 6 Sitze zu beanspruchen. Das käme einem Veto gegen alle Beschlüsse gleich. CDU, SPD, Grüne und Linke halten das für verfassungswidrig und haben Klagen angekündigt. Das BSW signalisiert Zustimmung. Nach den Wahlerfolgen der AfD dringt der Deutsche Richterbund darauf, das Weisungsrecht der Justizminister gegenüber Staatsanwälten abzuschaffen. Bundesgeschäftsführer Sven Rehbehn begründet das mit der Sorge, die Weisungsbefugnis könne in falschen Händen die Strafverfolgung anfällig für politischen Missbrauch machen. Anders als Richter sind Staatsanwälte in Deutschland an dienstliche Anweisungen ihrer Vorgesetzten gebunden, in den Ländern an die der jeweiligen Justizminister. Der Europäische Gerichtshof hatte bereits 2019 entschieden, dass deutsche Staatsanwaltschaften beim europäischen Haftbefehl deshalb nicht als ausreichend unabhängig gelten. Die Länder wollen das Weisungsrecht dagegen nur enger fassen und dokumentieren. Bundesjustizministerin Stefanie Hubig hat verfassungsrechtliche Bedenken gegen eine vollständige Abschaffung. Nach dem Wahlsieg der Linken in Berlin wächst der Druck auf SPD und Grüne, eine linksgeführte Landesregierung zu verhindern. Der Grünen-Politiker und Vorsitzende der Deutsch-Israelischen Gesellschaft Volker Beck spricht von Terrorfreunden im Kader der Linkspartei und äußert größte Sorgen um den Schutz jüdischer Einrichtungen. Er fordert stattdessen ein Bündnis aus CDU, SPD und Grünen. Auslöser der Debatte ist die Wahlparty des linken Bezirksverbands Neukölln. Dort tauchten der Clanchef Issa Remo und Ibrahim Ibrahim auf, ein Vertreter des Vereinigten Palästinensischen Nationalkomitees, das der Berliner Verfassungsschutz unter Islamismus und islamistischem Terrorismus führt. Der Bundestagsabgeordnete Ferhat Kocak posierte mit Ibrahim und erklärte zunächst, er habe nicht gewusst, neben wem er stehe. Inzwischen sind Videos aufgetaucht, die beide gemeinsam als Redner auf einer Anti-Israel-Kundgebung zeigen. Ein US-Bundesrichter hat den Ausschluss von CNN, MS Now und Politico aus dem Weißen Haus vorläufig aufgehoben. Richter Tim Kelly ordnete an, die Zugangsausweise der Journalisten unverzüglich wiederherzustellen und untersagte der Regierung, für 14 Tage den Bann durchzusetzen. Nach Einschätzung des Gerichts verstößt der Ausschluss wahrscheinlich gegen die Presse- und Meinungsfreiheit. Die Medien hätten sich vor dem Entzug nicht einmal äußern dürfen. Das Argument des Justizministeriums, der Bann diene der nationalen Sicherheit, wies Kelly zurück, weil dafür Belege fehlten. Präsident Donald Trump hatte den drei Häusern vorgeworfen, Fiktion und Lügen zu verbreiten.
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1: Am Vormittag zeigt sich das Wetter im Radio NWW-Land freundlich. Örtlicher Nebel löst sich nach und nach auf. Anschließend gibt es viel Sonne und nur lockere Wolken. Es bleibt trocken. Die Temperaturen steigen rasch an und erreichen am Nachmittag 18 bis 19 Grad. Der Wind weht schwach, damit ist es draußen angenehm. Für den Abend bleibt es ruhig und trocken, in der Nacht kann sich später wieder örtlich Nebel bilden. Der Samstag wird deutlich wärmer und sonniger. Bei wenigen Wolken klettern die Werte auf 23 bis 24 Grad. Auch der Sonntag bleibt trocken und bringt reichlich Sonne bei bis zu 25 Grad. Zum Wochenstart erwartet uns weiterhin freundliches Spätsommerwetter. Dann sind in unserer gesamten Region sogar bis zu 27 Grad möglich.
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1: In Berlin wird nach der Abgeordnetenhauswahl über eine mögliche rot-grün-rote Regierung diskutiert. Die Linke wurde mit 25,7% stärkste Kraft und will mit ihrer Spitzenkandidatin Elif Eralp die regierende Bürgermeisterin stellen. Kritik gibt es wegen Kontakten des linken Bundestagsabgeordneten Ferhat Kocak zu Firas Remo. Kocak hatte ihm eine Bundestagsrede über Clankriminalität geschickt, ihn um Weiterverbreitung gebeten und einen möglichen Termin mit dessen Vater Issa Remo angesprochen. Kocak bezeichnete die Korrespondenz inzwischen als Fehler und lässt seine Funktionen im Innenausschuss des Bundestags ruhen, bis die Vorgänge aufgeklärt sind. Die Linke erklärt, sie unterhalte keine Verbindung zur Remo-Familie, während Kritiker vor einer linksgeführten Regierung warnen und auf mögliche Nähe zum Clan-Milieu verweisen. Eine Recherche zu Abschiebungen in Niedersachsen wirft Fragen zum Umgang mit ausreisepflichtigen Straftätern auf. Nach den vorgelegten Unterlagen befinden sich dort Menschen mit vollziehbarer Ausreisepflicht, die wegen schwerer Delikte verurteilt wurden oder in Haft sitzen. Genannt werden unter anderem Verurteilungen wegen Raub, schwerem sexuellem Missbrauch von Kindern, Vergewaltigung, versuchtem Totschlag und Angriffen auf Vollstreckungsbeamte. In vielen Fällen fehlen demnach gültige Reisepässe oder ausreichende Identitätsnachweise, was Abschiebungen erschweren kann. Die Recherche berichtet außerdem über Beschäftigte von Behörden, die sich außerhalb ihrer Arbeit in Organisationen gegen Abschiebungen engagieren. Die Recherche erhebt den Vorwurf, zuständige Behörden und das Abschiebesystem setzten Abschiebungen trotz bestehender Voraussetzungen nicht konsequent durch. Der frühere Bundesinnenminister Hans-Peter Friedrich von der CSU hält die Abgrenzung der Union zur AfD für gescheitert. Die Ausgrenzungsstrategie sei ein Fehler gewesen, sagte Friedrich. Stattdessen hätte man die Partei früher in politische Verantwortung nehmen und damit zu klaren Positionen zwingen sollen. Friedrich beschreibt in der AfD unterschiedliche Strömungen, von enttäuschten früheren Unionsmitgliedern bis zu Rechtsextremisten. Den Aufstieg der Partei lastet er auch der Union und ihrer Flüchtlingspolitik seit der Merkel-Zeit an. Die Führung von CDU und CSU hält öffentlich bislang weiter an ihrer Brandmauer zur AfD fest. US-Präsident Donald Trump hat China-Staatschef Xi Jinping gestern im Weißen Haus zu Gesprächen über Handel, künstliche Intelligenz, Technologie und Sicherheit empfangen. Beide Seiten verlängerten ihr Handelsabkommen nach Angaben von US-Finanzminister Scott Bessent um 2 Monate. Trump erklärte, Entscheidungen aus den Gesprächen könnten für Jahrzehnte prägend sein, einen gemeinsamen Plan zur künstlichen Intelligenz werde es aber nicht geben. Xi forderte nach Angaben chinesischer Staatsmedien, die Vereinigten Staaten sollten sich einer Unabhängigkeit Taiwans entgegenstellen. Er sprach sich außerdem für neue Verhandlungen mit dem Iran über dessen Atomprogramm aus. Während des Besuchs demonstrierten Menschenrechtsaktivisten in Washington und forderten die Freilassung chinesischer politischer Gefangener. Nach dem Messerangriff in einem Kloster im polnischen Jarosław herrscht in der Stadt weiter Trauer. Gestern wurde ein Mensch getötet, 4 weitere Menschen wurden verletzt. Die Polizei nahm einen 31-jährigen Ukrainer fest, der nach Angaben der Behörden aus Deutschland eingereist war. Er soll in der Benediktinerinnenabtei ein Messer aus der Küche genommen und anschließend mehrere Menschen in der Klosterkirche angegriffen haben. Polens Ministerpräsident Donald Tusk fordert die volle Härte des Gesetzes, während die ukrainische Botschaft in Warschau vor Hass und Gewalt warnt. Hinweise auf einen Zusammenhang zwischen der Tat und dem Krieg in der Ukraine lagen zunächst nicht vor.
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1: Am Vormittag zeigt sich das Wetter im Radio NWW-Land freundlich. Örtlicher Nebel löst sich nach und nach auf. Anschließend gibt es viel Sonne und nur lockere Wolken. Es bleibt trocken. Die Temperaturen steigen rasch an und erreichen am Nachmittag 18 bis 19 Grad. Der Wind weht schwach, damit ist es draußen angenehm. Für den Abend bleibt es ruhig und trocken, in der Nacht kann sich später wieder örtlich Nebel bilden. Der Samstag wird deutlich wärmer und sonniger. Bei wenigen Wolken klettern die Werte auf 23 bis 24 Grad. Auch der Sonntag bleibt trocken und bringt reichlich Sonne bei bis zu 25 Grad. Zum Wochenstart erwartet uns weiterhin freundliches Spätsommerwetter. Dann sind in unserer gesamten Region sogar bis zu 27 Grad möglich.
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1: Vor dem Landgericht Augsburg hat der Prozess um einen Brand in Donauwörth begonnen, bei dem die Anklage von 17-fach versuchtem Mord ausgeht. Ein 36-jähriger Hauseigentümer und sein 38-jähriger Schwager sollen eine leerstehende Dachgeschosswohnung angezündet haben. Nach dem Vorwurf der Staatsanwaltschaft wollten sie damit eine Versicherungssumme erhalten. Alle Bewohner konnten gerettet werden, verletzt wurde niemand. Einer der Angeklagten hat sich zum Prozessauftakt ausführlich geäußert und die Vorwürfe der Brandstiftung bestritten. Morgen fällt die Entscheidung, ob Augsburg gemeinsam mit München als deutscher Bewerber für Olympische Spiele ab dem Jahr 2036 ins Rennen geht. In Augsburg könnten unter anderem Kanu-Wettbewerbe im Eiskanal stattfinden. Oberbürgermeister Florian Freund sagt, die Stadt sei bereit und könne von Olympischen Spielen erheblich profitieren. Augsburg und München haben ihre Bewerbung gemeinsam vorbereitet. Das Deutsche Olympische Komitee hat nach Angaben der Stadt bereits gute Chancen für beide Städte erkennen lassen. Gersthofen startet im Oktober in die neue Spielzeit der Stadthalle. Auf dem Programm stehen Konzerte, Theater, Comedy und Lesungen. Zu den angekündigten Gästen gehören auch die Söhne Mannheims. Der Vorverkauf für Veranstaltungen im Frühling und Sommer hat bereits begonnen. Die Stadt will trotz ihrer angespannten Haushaltslage weiter Geld für Kultur bereitstellen. In Merdingen steigt die Abwassergebühr ab Oktober um rund 30 Cent auf 2,91 Euro je Kubikmeter. Für einen Vier-Personen-Haushalt bedeutet das nach Angaben der Gemeinde Mehrkosten von etwa 43 Euro im Jahr. Hintergrund ist ein Defizit von 68.000 Euro bei der Abwasserbeseitigung. Die Gemeinde rechnet in den kommenden Jahren mit weiter steigenden Kosten. Der Gemeinderat hat die Erhöhung einstimmig beschlossen. Die Donau-Ries-Kliniken geraten durch neue Bundesvorgaben finanziell unter Druck. Nach Angaben aus dem Kreisausschuss führen Kürzungen der Krankenkassen dazu, dass aus einem erwarteten Gewinn nun rote Zahlen werden könnten. Die Verantwortlichen kritisieren den Sparkurs und den wachsenden Verwaltungsaufwand. Für die Beschäftigten gibt es nach derzeitigem Stand aber Entwarnung. Auch die Klinikstandorte im Landkreis Donau-Ries sollen erhalten bleiben.
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1: Hallo.
2: Hallo.
1: Pünktlich zum Wochenende haben wir wieder was Raffinierteres.
2: Und ja, und zwar was Japanisches.
1: Genau, und zwar
2: Hokkaido-Katsu.
1: Hokkaido-Katsu heißt es, genau.
2: Genau, mit japanischem Curry. Und Katsu, das hatten wir ja schon mal letzte Woche in der Schnitzelwoche, weil das ist eigentlich die japanische Antwort auf Schnitzel. Und in diesem Fall jetzt auch nicht mit Fleisch, sondern eben
1: mit Gemüse, ne?
2: Mit Hokkaido-Kürbis. Ja? Den kann man auch panieren.
1: Genau.
2: Ist ja diese Woche paniertes Gemüse dran. Was ich aber besonders interessant finde, ist das Curry auch noch. Und die Kombination aus Kartoffeln und Reis gibt es ja bei uns eigentlich selten. Ja, da sind ja Kartoffeln drin und Äpfel. Ja?
1: Und Karotten noch.
2: Karotten.
1: Genau, ja. Und das wird mit einer Mehlspitze praktisch zusammen gekocht dann.
2: Wow, lecker.
1: Mhm. Genau, und ziehen lassen und dann der Reis noch dazu. Mhm. Ja, lecker.
2: Mhm. Ja, ein bisschen raffinierter, wie schon gesagt, aber lecker.
1: Ja, dann wünsche ich mir ein schönes Wochenende.
2: Ja.
1: Gutes Gelingen beim Nachkochen und bis Montag.
2: Bis Montag.
1: Tschüss.
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1: In Berlin wird nach der Abgeordnetenhauswahl über eine mögliche rot-grün-rote Regierung diskutiert. Die Linke wurde mit 25,7% stärkste Kraft und will mit ihrer Spitzenkandidatin Elif Ehralp die regierende Bürgermeisterin stellen. Kritik gibt es wegen Kontakten des linken Bundestagsabgeordneten Ferhat Kocak zu Firas Remo. Kocak hatte ihm eine Bundestagsrede über Clankriminalität geschickt, ihn um Weiterverbreitung gebeten und einen möglichen Termin mit dessen Vater Issa Remo angesprochen. Kocak bezeichnete die Korrespondenz inzwischen als Fehler und lässt seine Funktionen im Innenausschuss des Bundestags ruhen, bis die Vorgänge aufgeklärt sind. Die Linke erklärt, sie unterhalte keine Verbindung zur Remo-Familie, während Kritiker vor einer linksgeführten Regierung warnen und auf mögliche Nähe zum Clan-Milieu verweisen. Eine Recherche zu Abschiebungen in Niedersachsen wirft Fragen zum Umgang mit ausreisepflichtigen Straftätern auf. Nach den vorgelegten Unterlagen befinden sich dort Menschen mit vollziehbarer Ausreisepflicht, die wegen schwerer Delikte verurteilt wurden oder in Haft sitzen. Genannt werden unter anderem Verurteilungen wegen Raub, schwerem sexuellem Missbrauch von Kindern, Vergewaltigung, versuchtem Totschlag und Angriffen auf Vollstreckungsbeamte. In vielen Fällen fehlen demnach gültige Reisepässe oder ausreichende Identitätsnachweise, was Abschiebungen erschweren kann. Die Recherche berichtet außerdem über Beschäftigte von Behörden, die sich außerhalb ihrer Arbeit in Organisationen gegen Abschiebungen engagieren. Die Recherche erhebt den Vorwurf, zuständige Behörden und das Abschiebesystem setzten Abschiebungen trotz bestehender Voraussetzungen nicht konsequent durch. Der frühere Bundesinnenminister Hans-Peter Friedrich von der CSU hält die Abgrenzung der Union zur AfD für gescheitert. Die Ausgrenzungsstrategie sei ein Fehler gewesen, sagte Friedrich. Stattdessen hätte man die Partei früher in politische Verantwortung nehmen und damit zu klaren Positionen zwingen sollen. Friedrich beschreibt in der AfD unterschiedliche Strömungen, von enttäuschten früheren Unionsmitgliedern bis zu Rechtsextremisten. Den Aufstieg der Partei lastet er auch der Union und ihrer Flüchtlingspolitik seit der Merkel-Zeit an. Die Führung von CDU und CSU hält öffentlich bislang weiter an ihrer Brandmauer zur AfD fest. US-Präsident Donald Trump hat China-Staatschef Xi Jinping gestern im Weißen Haus zu Gesprächen über Handel, künstliche Intelligenz, Technologie und Sicherheit empfangen. Beide Seiten verlängerten ihr Handelsabkommen nach Angaben von US-Finanzminister Scott Bessent um 2 Monate. Trump erklärte, Entscheidungen aus den Gesprächen könnten für Jahrzehnte prägend sein, einen gemeinsamen Plan zur künstlichen Intelligenz werde es aber nicht geben. Xi forderte nach Angaben chinesischer Staatsmedien, die Vereinigten Staaten sollten sich einer Unabhängigkeit Taiwans entgegenstellen. Er sprach sich außerdem für neue Verhandlungen mit dem Iran über dessen Atomprogramm aus. Während des Besuchs demonstrierten Menschenrechtsaktivisten in Washington und forderten die Freilassung chinesischer politischer Gefangener. Nach dem Messerangriff in einem Kloster im polnischen Jarosław herrscht in der Stadt weiter Trauer. Gestern wurde ein Mensch getötet, 4 weitere Menschen wurden verletzt. Die Polizei nahm einen 31-jährigen Ukrainer fest, der nach Angaben der Behörden aus Deutschland eingereist war. Er soll in der Benediktinerinnenabtei ein Messer aus der Küche genommen und anschließend mehrere Menschen in der Klosterkirche angegriffen haben. Polens Ministerpräsident Donald Tusk fordert die volle Härte des Gesetzes, während die ukrainische Botschaft in Warschau vor Hass und Gewalt warnt. Hinweise auf einen Zusammenhang zwischen der Tat und dem Krieg in der Ukraine lagen zunächst nicht vor.
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1: Am Vormittag zeigt sich das Wetter im Radio NWW-Land freundlich. Örtlicher Nebel löst sich nach und nach auf. Anschließend gibt es viel Sonne und nur lockere Wolken. Es bleibt trocken. Die Temperaturen steigen rasch an und erreichen am Nachmittag 18 bis 19 Grad. Der Wind weht schwach, damit ist es draußen angenehm. Für den Abend bleibt es ruhig und trocken, in der Nacht kann sich später wieder örtlich Nebel bilden. Der Samstag wird deutlich wärmer und sonniger. Bei wenigen Wolken klettern die Werte auf 23 bis 24 Grad. Auch der Sonntag bleibt trocken und bringt reichlich Sonne bei bis zu 25 Grad. Zum Wochenstart erwartet uns weiterhin freundliches Spätsommerwetter. Dann sind in unserer gesamten Region sogar bis zu 27 Grad möglich.
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1: In Berlin wird nach der Abgeordnetenhauswahl über eine mögliche rot-grün-rote Regierung diskutiert. Die Linke wurde mit 25,7% stärkste Kraft und will mit ihrer Spitzenkandidatin Elif Eralp die regierende Bürgermeisterin stellen. Kritik gibt es wegen Kontakten des linken Bundestagsabgeordneten Ferhat Kocak zu Firas Remo. Kocak hatte ihm eine Bundestagsrede über Clankriminalität geschickt, ihn um Weiterverbreitung gebeten und einen möglichen Termin mit dessen Vater Issa Remo angesprochen. Kocak bezeichnete die Korrespondenz inzwischen als Fehler und lässt seine Funktionen im Innenausschuss des Bundestags ruhen, bis die Vorgänge aufgeklärt sind. Die Linke erklärt, sie unterhalte keine Verbindung zur Remo-Familie, während Kritiker vor einer linksgeführten Regierung warnen und auf mögliche Nähe zum Clan-Milieu verweisen. Eine Recherche zu Abschiebungen in Niedersachsen wirft Fragen zum Umgang mit ausreisepflichtigen Straftätern auf. Nach den vorgelegten Unterlagen befinden sich dort Menschen mit vollziehbarer Ausreisepflicht, die wegen schwerer Delikte verurteilt wurden oder in Haft sitzen. Genannt werden unter anderem Verurteilungen wegen Raub, schwerem sexuellem Missbrauch von Kindern, Vergewaltigung, versuchtem Totschlag und Angriffen auf Vollstreckungsbeamte. In vielen Fällen fehlen demnach gültige Reisepässe oder ausreichende Identitätsnachweise, was Abschiebungen erschweren kann. Die Recherche berichtet außerdem über Beschäftigte von Behörden, die sich außerhalb ihrer Arbeit in Organisationen gegen Abschiebungen engagieren. Die Recherche erhebt den Vorwurf, zuständige Behörden und das Abschiebesystem setzten Abschiebungen trotz bestehender Voraussetzungen nicht konsequent durch. Der frühere Bundesinnenminister Hans-Peter Friedrich von der CSU hält die Abgrenzung der Union zur AfD für gescheitert. Die Ausgrenzungsstrategie sei ein Fehler gewesen, sagte Friedrich. Stattdessen hätte man die Partei früher in politische Verantwortung nehmen und damit zu klaren Positionen zwingen sollen. Friedrich beschreibt in der AfD unterschiedliche Strömungen, von enttäuschten früheren Unionsmitgliedern bis zu Rechtsextremisten. Den Aufstieg der Partei lastet er auch der Union und ihrer Flüchtlingspolitik seit der Merkel-Zeit an. Die Führung von CDU und CSU hält öffentlich bislang weiter an ihrer Brandmauer zur AfD fest. US-Präsident Donald Trump hat China-Staatschef Xi Jinping gestern im Weißen Haus zu Gesprächen über Handel, künstliche Intelligenz, Technologie und Sicherheit empfangen. Beide Seiten verlängerten ihr Handelsabkommen nach Angaben von US-Finanzminister Scott Bessent um 2 Monate. Trump erklärte, Entscheidungen aus den Gesprächen könnten für Jahrzehnte prägend sein, einen gemeinsamen Plan zur künstlichen Intelligenz werde es aber nicht geben. Xi forderte nach Angaben chinesischer Staatsmedien, die Vereinigten Staaten sollten sich einer Unabhängigkeit Taiwans entgegenstellen. Er sprach sich außerdem für neue Verhandlungen mit dem Iran über dessen Atomprogramm aus. Während des Besuchs demonstrierten Menschenrechtsaktivisten in Washington und forderten die Freilassung chinesischer politischer Gefangener. Nach dem Messerangriff in einem Kloster im polnischen Jarosław herrscht in der Stadt weiter Trauer. Gestern wurde ein Mensch getötet, 4 weitere Menschen wurden verletzt. Die Polizei nahm einen 31-jährigen Ukrainer fest, der nach Angaben der Behörden aus Deutschland eingereist war. Er soll in der Benediktinerinnenabtei ein Messer aus der Küche genommen und anschließend mehrere Menschen in der Klosterkirche angegriffen haben. Polens Ministerpräsident Donald Tusk fordert die volle Härte des Gesetzes, während die ukrainische Botschaft in Warschau vor Hass und Gewalt warnt. Hinweise auf einen Zusammenhang zwischen der Tat und dem Krieg in der Ukraine lagen zunächst nicht vor.
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1: Zur Mittagszeit ist es im Radio NWW-Land freundlich und trocken. Die Sonne zeigt sich häufig, dazu ziehen nur lockere Wolken durch. Die Temperaturen liegen jetzt bereits im angenehmen Bereich und steigen am Nachmittag auf 18 bis 19 Grad. Der Wind bleibt schwach, Regen ist nicht in Sicht. Bis zum Abend bleibt es ruhig und freundlich. In der kommenden Nacht wird es wieder frisch, örtlich kann sich Nebel bilden. Am Samstag erwartet uns viel Sonne und es wird deutlich wärmer. Die Höchstwerte erreichen 23 bis 24 Grad. Der Sonntag legt noch etwas zu. Bei sonnigem Wetter sind bis zu 25 Grad möglich. Auch zum Wochenstart bleibt es trocken und spätsommerlich warm. Dann klettern die Temperaturen in der Region auf bis zu 27 Grad.
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1: Morgen fällt die Entscheidung, ob Augsburg gemeinsam mit München als deutscher Bewerber für Olympische Spiele ab dem Jahr 2036 ins Rennen geht. In Augsburg könnten unter anderem Kanu-Wettbewerbe im Eiskanal stattfinden. Oberbürgermeister Florian Freund sagt, die Stadt sei bereit und könne von Olympischen Spielen erheblich profitieren. Augsburg und München haben ihre Bewerbung gemeinsam vorbereitet. Das Deutsche Olympische Komitee hat nach Angaben der Stadt bereits gute Chancen für beide Städte erkennen lassen. Vor dem Landgericht Augsburg hat der Prozess um einen Brand in Donauwörth begonnen, bei dem die Anklage von 17-fach versuchtem Mord ausgeht. Ein 36-jähriger Hauseigentümer und sein 38-jähriger Schwager sollen eine leerstehende Dachgeschosswohnung angezündet haben. Nach dem Vorwurf der Staatsanwaltschaft wollten sie damit eine Versicherungssumme erhalten. Alle Bewohner konnten gerettet werden, verletzt wurde niemand. Einer der Angeklagten hat sich zum Prozessauftakt ausführlich geäußert und die Vorwürfe der Brandstiftung bestritten. In Mertingen steigt die Abwassergebühr ab Oktober um rund 30 Cent auf 2,91 Euro je Kubikmeter. Für einen Vier-Personen-Haushalt bedeutet das nach Angaben der Gemeinde Mehrkosten von etwa 43 Euro im Jahr. Hintergrund ist ein Defizit von 68.000 Euro bei der Abwasserbeseitigung. Die Gemeinde rechnet in den kommenden Jahren mit weiter steigenden Kosten. Der Gemeinderat hat die Erhöhung einstimmig beschlossen. Gersthofen startet im Oktober in die neue Spielzeit der Stadthalle. Auf dem Programm stehen Konzerte, Theater, Comedy und Lesungen. Zu den angekündigten Gästen gehören auch die Söhne Mannheims. Der Vorverkauf für Veranstaltungen im Frühling und Sommer hat bereits begonnen. Die Stadt will trotz ihrer angespannten Haushaltslage weiter Geld für Kultur bereitstellen. In Augsburg sorgt die von Oberbürgermeister Florian Freund verhängte Haushaltssperre für scharfe Kritik aus dem Stadtrat. Freund hat neue Ausgaben per Verwaltungsakt gestoppt und will damit den Haushalt für das laufende Jahr noch ausgleichen. Als Gründe nennt die Stadt unerwartete Energienachzahlungen für Schulen und hohe Ausgaben in der Jugendhilfe. Die Grünen werfen dem Oberbürgermeister vor, mit neuem Personal, Projekten und Machbarkeitsstudien die Haushaltslage verschärft zu haben. Die Linke kritisiert mögliche Kürzungen bei Sozialleistungen und fordert stattdessen höhere Einnahmen für die Stadt.
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1: In Berlin wird nach der Abgeordnetenhauswahl über eine mögliche rot-grün-rote Regierung diskutiert. Die Linke wurde mit 25,7% stärkste Kraft und will mit ihrer Spitzenkandidatin Elif Ehralp die regierende Bürgermeisterin stellen. Kritik gibt es wegen Kontakten des linken Bundestagsabgeordneten Ferhat Kocak zu Firas Remo. Kocak hatte ihm eine Bundestagsrede über Clankriminalität geschickt, ihn um Weiterverbreitung gebeten und einen möglichen Termin mit dessen Vater Issa Remo angesprochen. Kocak bezeichnete die Korrespondenz inzwischen als Fehler und lässt seine Funktionen im Innenausschuss des Bundestags ruhen, bis die Vorgänge aufgeklärt sind. Die Linke erklärt, sie unterhalte keine Verbindung zur Remo-Familie, während Kritiker vor einer linksgeführten Regierung warnen und auf mögliche Nähe zum Clan-Milieu verweisen. Eine Recherche zu Abschiebungen in Niedersachsen wirft Fragen zum Umgang mit ausreisepflichtigen Straftätern auf. Nach den vorgelegten Unterlagen befinden sich dort Menschen mit vollziehbarer Ausreisepflicht, die wegen schwerer Delikte verurteilt wurden oder in Haft sitzen. Genannt werden unter anderem Verurteilungen wegen Raub, schwerem sexuellem Missbrauch von Kindern, Vergewaltigung, versuchtem Totschlag und Angriffen auf Vollstreckungsbeamte. In vielen Fällen fehlen demnach gültige Reisepässe oder ausreichende Identitätsnachweise, was Abschiebungen erschweren kann. Die Recherche berichtet außerdem über Beschäftigte von Behörden, die sich außerhalb ihrer Arbeit in Organisationen gegen Abschiebungen engagieren. Die Recherche erhebt den Vorwurf, zuständige Behörden und das Abschiebesystem setzten Abschiebungen trotz bestehender Voraussetzungen nicht konsequent durch. Der frühere Bundesinnenminister Hans-Peter Friedrich von der CSU hält die Abgrenzung der Union zur AfD für gescheitert. Die Ausgrenzungsstrategie sei ein Fehler gewesen, sagte Friedrich. Stattdessen hätte man die Partei früher in politische Verantwortung nehmen und damit zu klaren Positionen zwingen sollen. Friedrich beschreibt in der AfD unterschiedliche Strömungen, von enttäuschten früheren Unionsmitgliedern bis zu Rechtsextremisten. Den Aufstieg der Partei lastet er auch der Union und ihrer Flüchtlingspolitik seit der Merkel-Zeit an. Die Führung von CDU und CSU hält öffentlich bislang weiter an ihrer Brandmauer zur AfD fest. US-Präsident Donald Trump hat Chinas Staatschef Xi Jinping gestern im Weißen Haus zu Gesprächen über Handel, künstliche Intelligenz, Technologie und Sicherheit empfangen. Beide Seiten verlängerten ihr Handelsabkommen nach Angaben von US-Finanzminister Scott Bessent um 2 Monate. Trump erklärte, Entscheidungen aus den Gesprächen könnten für Jahrzehnte prägend sein, einen gemeinsamen Plan zur künstlichen Intelligenz werde es aber nicht geben. Xi forderte nach Angaben chinesischer Staatsmedien, die Vereinigten Staaten sollten sich einer Unabhängigkeit Taiwans entgegenstellen. Er sprach sich außerdem für neue Verhandlungen mit dem Iran über dessen Atomprogramm aus. Während des Besuchs demonstrierten Menschenrechtsaktivisten in Washington und forderten die Freilassung chinesischer politischer Gefangener. Nach dem Messerangriff in einem Kloster im polnischen Jarosław herrscht in der Stadt weiter Trauer. Gestern wurde ein Mensch getötet, 4 weitere Menschen wurden verletzt. Die Polizei nahm einen 31-jährigen Ukrainer fest, der nach Angaben der Behörden aus Deutschland eingereist war. Er soll in der Benediktinerinnenabtei ein Messer aus der Küche genommen und anschließend mehrere Menschen in der Klosterkirche angegriffen haben. Polens Ministerpräsident Donald Tusk fordert die volle Härte des Gesetzes, während die ukrainische Botschaft in Warschau vor Hass und Gewalt warnt. Hinweise auf einen Zusammenhang zwischen der Tat und dem Krieg in der Ukraine lagen zunächst nicht vor.
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1: Zur Mittagszeit ist es im Radio NWW-Land freundlich und trocken. Die Sonne zeigt sich häufig, dazu ziehen nur lockere Wolken durch. Die Temperaturen liegen jetzt bereits im angenehmen Bereich und steigen am Nachmittag auf 18 bis 19 Grad. Der Wind bleibt schwach, Regen ist nicht in Sicht. Bis zum Abend bleibt es ruhig und freundlich. In der kommenden Nacht wird es wieder frisch, örtlich kann sich Nebel bilden. Am Samstag erwartet uns viel Sonne und es wird deutlich wärmer. Die Höchstwerte erreichen 23 bis 24 Grad. Der Sonntag legt noch etwas zu. Bei sonnigem Wetter sind bis zu 25 Grad möglich. Auch zum Wochenstart bleibt es trocken und spätsommerlich warm. Dann klettern die Temperaturen in der Region auf bis zu 27 Grad.
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1: In Berlin wird nach der Abgeordnetenhauswahl über eine mögliche rot-grün-rote Regierung diskutiert. Die Linke wurde mit 25,7% stärkste Kraft und will mit ihrer Spitzenkandidatin Elif Eralp die regierende Bürgermeisterin stellen. Kritik gibt es wegen Kontakten des linken Bundestagsabgeordneten Ferhat Kocak zu Firas Remo. Kocak hatte ihm eine Bundestagsrede über Clankriminalität geschickt, ihn um Weiterverbreitung gebeten und einen möglichen Termin mit dessen Vater Issa Remo angesprochen. Kocak bezeichnete die Korrespondenz inzwischen als Fehler und lässt seine Funktionen im Innenausschuss des Bundestags ruhen, bis die Vorgänge aufgeklärt sind. Die Linke erklärt, sie unterhalte keine Verbindung zur Remo-Familie, während Kritiker vor einer linksgeführten Regierung warnen und auf mögliche Nähe zum Clan-Milieu verweisen. Eine Recherche zu Abschiebungen in Niedersachsen wirft Fragen zum Umgang mit ausreisepflichtigen Straftätern auf. Nach den vorgelegten Unterlagen befinden sich dort Menschen mit vollziehbarer Ausreisepflicht, die wegen schwerer Delikte verurteilt wurden oder in Haft sitzen. Genannt werden unter anderem Verurteilungen wegen Raub, schwerem sexuellem Missbrauch von Kindern, Vergewaltigung, versuchtem Totschlag und Angriffen auf Vollstreckungsbeamte. In vielen Fällen fehlen demnach gültige Reisepässe oder ausreichende Identitätsnachweise, was Abschiebungen erschweren kann. Die Recherche berichtet außerdem über Beschäftigte von Behörden, die sich außerhalb ihrer Arbeit in Organisationen gegen Abschiebungen engagieren. Die Recherche erhebt den Vorwurf, zuständige Behörden und das Abschiebesystem setzten Abschiebungen trotz bestehender Voraussetzungen nicht konsequent durch. Der frühere Bundesinnenminister Hans-Peter Friedrich von der CSU hält die Abgrenzung der Union zur AfD für gescheitert. Die Ausgrenzungsstrategie sei ein Fehler gewesen, sagte Friedrich. Stattdessen hätte man die Partei früher in politische Verantwortung nehmen und damit zu klaren Positionen zwingen sollen. Friedrich beschreibt in der AfD unterschiedliche Strömungen, von enttäuschten früheren Unionsmitgliedern bis zu Rechtsextremisten. Den Aufstieg der Partei lastet er auch der Union und ihrer Flüchtlingspolitik seit der Merkel-Zeit an. Die Führung von CDU und CSU hält öffentlich bislang weiter an ihrer Brandmauer zur AfD fest. US-Präsident Donald Trump hat China-Staatschef Xi Jinping gestern im Weißen Haus zu Gesprächen über Handel, künstliche Intelligenz, Technologie und Sicherheit empfangen. Beide Seiten verlängerten ihr Handelsabkommen nach Angaben von US-Finanzminister Scott Bessent um 2 Monate. Trump erklärte, Entscheidungen aus den Gesprächen könnten für Jahrzehnte prägend sein, einen gemeinsamen Plan zur künstlichen Intelligenz werde es aber nicht geben. Xi forderte nach Angaben chinesischer Staatsmedien, die Vereinigten Staaten sollten sich einer Unabhängigkeit Taiwans entgegenstellen. Er sprach sich außerdem für neue Verhandlungen mit dem Iran über dessen Atomprogramm aus. Während des Besuchs demonstrierten Menschenrechtsaktivisten in Washington und forderten die Freilassung chinesischer politischer Gefangener. Nach dem Messerangriff in einem Kloster im polnischen Jarosław herrscht in der Stadt weiter Trauer. Gestern wurde ein Mensch getötet, 4 weitere Menschen wurden verletzt. Die Polizei nahm einen 31-jährigen Ukrainer fest, der nach Angaben der Behörden aus Deutschland eingereist war. Er soll in der Benediktinerinnenabtei ein Messer aus der Küche genommen und anschließend mehrere Menschen in der Klosterkirche angegriffen haben. Polens Ministerpräsident Donald Tusk fordert die volle Härte des Gesetzes, während die ukrainische Botschaft in Warschau vor Hass und Gewalt warnt. Hinweise auf einen Zusammenhang zwischen der Tat und dem Krieg in der Ukraine lagen zunächst nicht vor.
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1: Am Nachmittag erwartet uns im Radio NWW-Land ein freundlicher und trockener Wetterabschnitt. Die Sonne scheint häufig, daneben gibt es ein paar lockere Wolken. Die Temperaturen erreichen heute 18 bis 19 Grad. Bei nur schwachem Wind fühlt es sich angenehm an. Bis zum Abend bleibt es ruhig, danach kühlt es rasch ab. In der Nacht kann sich örtlich wieder Nebel bilden. Der Samstag wird deutlich wärmer und bringt viel Sonne. Die Werte steigen auf 23 bis 24 Grad. Auch am Sonntag bleibt es durchweg trocken und sonnig, dann sind bis zu 25 Grad möglich. Zum Wochenstart setzt sich das freundliche Spätsommerwetter fort. Bei viel Sonne klettern die Höchstwerte in unserer Region auf bis zu 27 Grad.
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1: In Berlin wird nach der Abgeordnetenhauswahl über eine mögliche rot-grün-rote Regierung diskutiert. Die Linke wurde mit 25,7% stärkste Kraft und will mit ihrer Spitzenkandidatin Elif Eralp die regierende Bürgermeisterin stellen. Kritik gibt es wegen Kontakten des linken Bundestagsabgeordneten Ferhat Kocak zu Firas Remo. Kocak hatte ihm eine Bundestagsrede über Clankriminalität geschickt, ihn um Weiterverbreitung gebeten und einen möglichen Termin mit dessen Vater Issa Remo angesprochen. Kocak bezeichnete die Korrespondenz inzwischen als Fehler und lässt seine Funktionen im Innenausschuss des Bundestags ruhen, bis die Vorgänge aufgeklärt sind. Die Linke erklärt, sie unterhalte keine Verbindung zur Remo-Familie, während Kritiker vor einer linksgeführten Regierung warnen und auf mögliche Nähe zum Clan-Milieu verweisen. Eine Recherche zu Abschiebungen in Niedersachsen wirft Fragen zum Umgang mit ausreisepflichtigen Straftätern auf. Nach den vorgelegten Unterlagen befinden sich dort Menschen mit vollziehbarer Ausreisepflicht, die wegen schwerer Delikte verurteilt wurden oder in Haft sitzen. Genannt werden unter anderem Verurteilungen wegen Raub, schwerem sexuellem Missbrauch von Kindern, Vergewaltigung, versuchtem Totschlag und Angriffen auf Vollstreckungsbeamte. In vielen Fällen fehlen demnach gültige Reisepässe oder ausreichende Identitätsnachweise, was Abschiebungen erschweren kann. Die Recherche berichtet außerdem über Beschäftigte von Behörden, die sich außerhalb ihrer Arbeit in Organisationen gegen Abschiebungen engagieren. Die Recherche erhebt den Vorwurf, zuständige Behörden und das Abschiebesystem setzten Abschiebungen trotz bestehender Voraussetzungen nicht konsequent durch. Der frühere Bundesinnenminister Hans-Peter Friedrich von der CSU hält die Abgrenzung der Union zur AfD für gescheitert. Die Ausgrenzungsstrategie sei ein Fehler gewesen, sagte Friedrich. Stattdessen hätte man die Partei früher in politische Verantwortung nehmen und damit zu klaren Positionen zwingen sollen. Friedrich beschreibt in der AfD unterschiedliche Strömungen, von enttäuschten früheren Unionsmitgliedern bis zu Rechtsextremisten. Den Aufstieg der Partei lastet er auch der Union und ihrer Flüchtlingspolitik seit der Merkel-Zeit an. Die Führung von CDU und CSU hält öffentlich bislang weiter an ihrer Brandmauer zur AfD fest. US-Präsident Donald Trump hat China-Staatschef Xi Jinping gestern im Weißen Haus zu Gesprächen über Handel, künstliche Intelligenz, Technologie und Sicherheit empfangen. Beide Seiten verlängerten ihr Handelsabkommen nach Angaben von US-Finanzminister Scott Bessent um 2 Monate. Trump erklärte, Entscheidungen aus den Gesprächen könnten für Jahrzehnte prägend sein, einen gemeinsamen Plan zur künstlichen Intelligenz werde es aber nicht geben. Xi forderte nach Angaben chinesischer Staatsmedien, die Vereinigten Staaten sollten sich einer Unabhängigkeit Taiwans entgegenstellen. Er sprach sich außerdem für neue Verhandlungen mit dem Iran über dessen Atomprogramm aus. Während des Besuchs demonstrierten Menschenrechtsaktivisten in Washington und forderten die Freilassung chinesischer politischer Gefangener. Nach dem Messerangriff in einem Kloster im polnischen Jarosław herrscht in der Stadt weiter Trauer. Gestern wurde ein Mensch getötet, 4 weitere Menschen wurden verletzt. Die Polizei nahm einen 31-jährigen Ukrainer fest, der nach Angaben der Behörden aus Deutschland eingereist war. Er soll in der Benediktinerinnenabtei ein Messer aus der Küche genommen und anschließend mehrere Menschen in der Klosterkirche angegriffen haben. Polens Ministerpräsident Donald Tusk fordert die volle Härte des Gesetzes, während die ukrainische Botschaft in Warschau vor Hass und Gewalt warnt. Hinweise auf einen Zusammenhang zwischen der Tat und dem Krieg in der Ukraine lagen zunächst nicht vor.
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1: Am Nachmittag erwartet uns im Radio NWW-Land ein freundlicher und trockener Wetterabschnitt. Die Sonne scheint häufig, daneben gibt es ein paar lockere Wolken. Die Temperaturen erreichen heute 18 bis 19 Grad. Bei nur schwachem Wind fühlt es sich angenehm an. Bis zum Abend bleibt es ruhig, danach kühlt es rasch ab. In der Nacht kann sich örtlich wieder Nebel bilden. Der Samstag wird deutlich wärmer und bringt viel Sonne. Die Werte steigen auf 23 bis 24 Grad. Auch am Sonntag bleibt es durchweg trocken und sonnig, dann sind bis zu 25 Grad möglich. Zum Wochenstart setzt sich das freundliche Spätsommerwetter fort. Bei viel Sonne klettern die Höchstwerte in unserer Region auf bis zu 27 Grad.
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1: Morgen fällt die Entscheidung, ob Augsburg gemeinsam mit München als deutscher Bewerber für Olympische Spiele ab dem Jahr 2036 ins Rennen geht. In Augsburg könnten unter anderem Kanu-Wettbewerbe im Eiskanal stattfinden. Oberbürgermeister Florian Freund sagt, die Stadt sei bereit und könne von Olympischen Spielen erheblich profitieren. Augsburg und München haben ihre Bewerbung gemeinsam vorbereitet. Das Deutsche Olympische Komitee hat nach Angaben der Stadt bereits gute Chancen für beide Städte erkennen lassen. In Augsburg sorgt die von Oberbürgermeister Florian Freund verhängte Haushaltssperre für scharfe Kritik aus dem Stadtrat. Freund hat neue Ausgaben per Verwaltungsakt gestoppt und will damit den Haushalt für das laufende Jahr noch ausgleichen. Als Gründe nennt die Stadt unerwartete Energienachzahlungen für Schulen und hohe Ausgaben in der Jugendhilfe. Die Grünen werfen dem Oberbürgermeister vor, mit neuem Personal, Projekten und Machbarkeitsstudien die Haushaltslage verschärft zu haben. Die Linke kritisiert mögliche Kürzungen bei Sozialleistungen und fordert stattdessen höhere Einnahmen für die Stadt. Die Donau-Ries-Kliniken geraten durch neue Bundesvorgaben finanziell unter Druck. Nach Angaben aus dem Kreisausschuss führen Kürzungen der Krankenkassen dazu, dass aus einem erwarteten Gewinn nun rote Zahlen werden könnten. Die Verantwortlichen kritisieren den Sparkurs und den wachsenden Verwaltungsaufwand. Für die Beschäftigten gibt es nach derzeitigem Stand aber Entwarnung. Auch die Klinikstandorte im Landkreis Donau-Ries sollen erhalten bleiben. Gersthofen startet im Oktober in die neue Spielzeit der Stadthalle. Auf dem Programm stehen Konzerte, Theater, Comedy und Lesungen. Zu den angekündigten Gästen gehören auch die Söhne Mannheims. Der Vorverkauf für Veranstaltungen im Frühling und Sommer hat bereits begonnen. Die Stadt will trotz ihrer angespannten Haushaltslage weiter Geld für Kultur bereitstellen. In Mertingen steigt die Abwassergebühr ab Oktober um rund 30 Cent auf 2,91 Euro je Kubikmeter. Für einen Vier-Personen-Haushalt bedeutet das nach Angaben der Gemeinde Mehrkosten von etwa 43 Euro im Jahr. Hintergrund ist ein Defizit von 68.000 Euro bei der Abwasserbeseitigung. Die Gemeinde rechnet in den kommenden Jahren mit weiter steigenden Kosten. Der Gemeinderat hat die Erhöhung einstimmig beschlossen.
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1: In Berlin wird nach der Abgeordnetenhauswahl über eine mögliche rot-grün-rote Regierung diskutiert. Die Linke wurde mit 25,7% stärkste Kraft und will mit ihrer Spitzenkandidatin Elif Eralp die regierende Bürgermeisterin stellen. Kritik gibt es wegen Kontakten des linken Bundestagsabgeordneten Ferhat Kocak zu Firas Remo. Kocak hatte ihm eine Bundestagsrede über Clankriminalität geschickt, ihn um Weiterverbreitung gebeten und einen möglichen Termin mit dessen Vater Issa Remo angesprochen. Kocak bezeichnete die Korrespondenz inzwischen als Fehler und lässt seine Funktionen im Innenausschuss des Bundestags ruhen, bis die Vorgänge aufgeklärt sind. Die Linke erklärt, sie unterhalte keine Verbindung zur Remo-Familie, während Kritiker vor einer linksgeführten Regierung warnen und auf mögliche Nähe zum Clan-Milieu verweisen. Eine Recherche zu Abschiebungen in Niedersachsen wirft Fragen zum Umgang mit ausreisepflichtigen Straftätern auf. Nach den vorgelegten Unterlagen befinden sich dort Menschen mit vollziehbarer Ausreisepflicht, die wegen schwerer Delikte verurteilt wurden oder in Haft sitzen. Genannt werden unter anderem Verurteilungen wegen Raub, schwerem sexuellem Missbrauch von Kindern, Vergewaltigung, versuchtem Totschlag und Angriffen auf Vollstreckungsbeamte. In vielen Fällen fehlen demnach gültige Reisepässe oder ausreichende Identitätsnachweise, was Abschiebungen erschweren kann. Die Recherche berichtet außerdem über Beschäftigte von Behörden, die sich außerhalb ihrer Arbeit in Organisationen gegen Abschiebungen engagieren. Die Recherche erhebt den Vorwurf, zuständige Behörden und das Abschiebesystem setzten Abschiebungen trotz bestehender Voraussetzungen nicht konsequent durch. Der frühere Bundesinnenminister Hans-Peter Friedrich von der CSU hält die Abgrenzung der Union zur AfD für gescheitert. Die Ausgrenzungsstrategie sei ein Fehler gewesen, sagte Friedrich. Stattdessen hätte man die Partei früher in politische Verantwortung nehmen und damit zu klaren Positionen zwingen sollen. Friedrich beschreibt in der AfD unterschiedliche Strömungen, von enttäuschten früheren Unionsmitgliedern bis zu Rechtsextremisten. Den Aufstieg der Partei lastet er auch der Union und ihrer Flüchtlingspolitik seit der Merkel-Zeit an. Die Führung von CDU und CSU hält öffentlich bislang weiter an ihrer Brandmauer zur AfD fest. US-Präsident Donald Trump hat China-Staatschef Xi Jinping gestern im Weißen Haus zu Gesprächen über Handel, künstliche Intelligenz, Technologie und Sicherheit empfangen. Beide Seiten verlängerten ihr Handelsabkommen nach Angaben von US-Finanzminister Scott Bessent um 2 Monate. Trump erklärte, Entscheidungen aus den Gesprächen könnten für Jahrzehnte prägend sein, einen gemeinsamen Plan zur künstlichen Intelligenz werde es aber nicht geben. Xi forderte nach Angaben chinesischer Staatsmedien, die Vereinigten Staaten sollten sich einer Unabhängigkeit Taiwans entgegenstellen. Er sprach sich außerdem für neue Verhandlungen mit dem Iran über dessen Atomprogramm aus. Während des Besuchs demonstrierten Menschenrechtsaktivisten in Washington und forderten die Freilassung chinesischer politischer Gefangener. Nach dem Messerangriff in einem Kloster im polnischen Jarosław herrscht in der Stadt weiter Trauer. Gestern wurde ein Mensch getötet, 4 weitere Menschen wurden verletzt. Die Polizei nahm einen 31-jährigen Ukrainer fest, der nach Angaben der Behörden aus Deutschland eingereist war. Er soll in der Benediktinerinnenabtei ein Messer aus der Küche genommen und anschließend mehrere Menschen in der Klosterkirche angegriffen haben. Polens Ministerpräsident Donald Tusk fordert die volle Härte des Gesetzes, während die ukrainische Botschaft in Warschau vor Hass und Gewalt warnt. Hinweise auf einen Zusammenhang zwischen der Tat und dem Krieg in der Ukraine lagen zunächst nicht vor.
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1: Im Laufe des Nachmittags bleibt es im Radio NWW-Land freundlich und trocken. Die Sonne setzt sich häufig durch, zeitweise ziehen lockere Wolken vorbei. Die Höchstwerte liegen bei 18 bis 19 Grad. Der Wind ist nur schwach unterwegs. Zum Abend hin wird es schnell frischer, in der Nacht bildet sich örtlich wieder Nebel. Am Samstag geht es mit viel Sonne weiter. Es wird deutlich wärmer, die Temperaturen steigen auf 23 bis 24 Grad. Der Sonntag bringt ebenfalls trockenes und sonniges Spätsommerwetter bei bis zu 25 Grad. Auch zum Wochenstart bleibt die freundliche Wetterlage bestehen. Dann sind bei viel Sonne sogar bis zu 27 Grad möglich. Regen ist in den kommenden Tagen im gesamten Sendegebiet nicht in Sicht.
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1: In Berlin wird nach der Abgeordnetenhauswahl über eine mögliche rot-grün-rote Regierung diskutiert. Die Linke wurde mit 25,7% stärkste Kraft und will mit ihrer Spitzenkandidatin Elif Eralp die regierende Bürgermeisterin stellen. Kritik gibt es wegen Kontakten des linken Bundestagsabgeordneten Ferhat Kocak zu Firas Remo. Kocak hatte ihm eine Bundestagsrede über Clankriminalität geschickt, ihn um Weiterverbreitung gebeten und einen möglichen Termin mit dessen Vater Issa Remo angesprochen. Kocak bezeichnete die Korrespondenz inzwischen als Fehler und lässt seine Funktionen im Innenausschuss des Bundestags ruhen, bis die Vorgänge aufgeklärt sind. Die Linke erklärt, sie unterhalte keine Verbindung zur Remo-Familie, während Kritiker vor einer linksgeführten Regierung warnen und auf mögliche Nähe zum Clan-Milieu verweisen. Eine Recherche zu Abschiebungen in Niedersachsen wirft Fragen zum Umgang mit ausreisepflichtigen Straftätern auf. Nach den vorgelegten Unterlagen befinden sich dort Menschen mit vollziehbarer Ausreisepflicht, die wegen schwerer Delikte verurteilt wurden oder in Haft sitzen. Genannt werden unter anderem Verurteilungen wegen Raub, schwerem sexuellem Missbrauch von Kindern, Vergewaltigung, versuchtem Totschlag und Angriffen auf Vollstreckungsbeamte. In vielen Fällen fehlen demnach gültige Reisepässe oder ausreichende Identitätsnachweise, was Abschiebungen erschweren kann. Die Recherche berichtet außerdem über Beschäftigte von Behörden, die sich außerhalb ihrer Arbeit in Organisationen gegen Abschiebungen engagieren. Die Recherche erhebt den Vorwurf, zuständige Behörden und das Abschiebesystem setzten Abschiebungen trotz bestehender Voraussetzungen nicht konsequent durch. Der frühere Bundesinnenminister Hans-Peter Friedrich von der CSU hält die Abgrenzung der Union zur AfD für gescheitert. Die Ausgrenzungsstrategie sei ein Fehler gewesen, sagte Friedrich. Stattdessen hätte man die Partei früher in politische Verantwortung nehmen und damit zu klaren Positionen zwingen sollen. Friedrich beschreibt in der AfD unterschiedliche Strömungen, von enttäuschten früheren Unionsmitgliedern bis zu Rechtsextremisten. Den Aufstieg der Partei lastet er auch der Union und ihrer Flüchtlingspolitik seit der Merkel-Zeit an. Die Führung von CDU und CSU hält öffentlich bislang weiter an ihrer Brandmauer zur AfD fest. US-Präsident Donald Trump hat China-Staatschef Xi Jinping gestern im Weißen Haus zu Gesprächen über Handel, künstliche Intelligenz, Technologie und Sicherheit empfangen. Beide Seiten verlängerten ihr Handelsabkommen nach Angaben von US-Finanzminister Scott Bessent um 2 Monate. Trump erklärte, Entscheidungen aus den Gesprächen könnten für Jahrzehnte prägend sein, einen gemeinsamen Plan zur künstlichen Intelligenz werde es aber nicht geben. Xi forderte nach Angaben chinesischer Staatsmedien, die Vereinigten Staaten sollten sich einer Unabhängigkeit Taiwans entgegenstellen. Er sprach sich außerdem für neue Verhandlungen mit dem Iran über dessen Atomprogramm aus. Während des Besuchs demonstrierten Menschenrechtsaktivisten in Washington und forderten die Freilassung chinesischer politischer Gefangener. Nach dem Messerangriff in einem Kloster im polnischen Jarosław herrscht in der Stadt weiter Trauer. Gestern wurde ein Mensch getötet, 4 weitere Menschen wurden verletzt. Die Polizei nahm einen 31-jährigen Ukrainer fest, der nach Angaben der Behörden aus Deutschland eingereist war. Er soll in der Benediktinerinnenabtei ein Messer aus der Küche genommen und anschließend mehrere Menschen in der Klosterkirche angegriffen haben. Polens Ministerpräsident Donald Tusk fordert die volle Härte des Gesetzes, während die ukrainische Botschaft in Warschau vor Hass und Gewalt warnt. Hinweise auf einen Zusammenhang zwischen der Tat und dem Krieg in der Ukraine lagen zunächst nicht vor.
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1: Im Laufe des Nachmittags bleibt es im Radio NWW-Land freundlich und trocken. Die Sonne setzt sich häufig durch, zeitweise ziehen lockere Wolken vorbei. Die Höchstwerte liegen bei 18 bis 19 Grad. Der Wind ist nur schwach unterwegs. Zum Abend hin wird es schnell frischer, in der Nacht bildet sich örtlich wieder Nebel. Am Samstag geht es mit viel Sonne weiter. Es wird deutlich wärmer, die Temperaturen steigen auf 23 bis 24 Grad. Der Sonntag bringt ebenfalls trockenes und sonniges Spätsommerwetter bei bis zu 25 Grad. Auch zum Wochenstart bleibt die freundliche Wetterlage bestehen. Dann sind bei viel Sonne sogar bis zu 27 Grad möglich. Regen ist in den kommenden Tagen im gesamten Sendegebiet nicht in Sicht.
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1: In Berlin wird nach der Abgeordnetenhauswahl über eine mögliche rot-grün-rote Regierung diskutiert. Die Linke wurde mit 25,7% stärkste Kraft und will mit ihrer Spitzenkandidatin Elif Eralp die regierende Bürgermeisterin stellen. Kritik gibt es wegen Kontakten des linken Bundestagsabgeordneten Ferhat Kocak zu Firas Remo. Kocak hatte ihm eine Bundestagsrede über Clankriminalität geschickt, ihn um Weiterverbreitung gebeten und einen möglichen Termin mit dessen Vater Issa Remo angesprochen. Kocak bezeichnete die Korrespondenz inzwischen als Fehler und lässt seine Funktionen im Innenausschuss des Bundestags ruhen, bis die Vorgänge aufgeklärt sind. Die Linke erklärt, sie unterhalte keine Verbindung zur Remo-Familie, während Kritiker vor einer linksgeführten Regierung warnen und auf mögliche Nähe zum Clan-Milieu verweisen. Eine Recherche zu Abschiebungen in Niedersachsen wirft Fragen zum Umgang mit ausreisepflichtigen Straftätern auf. Nach den vorgelegten Unterlagen befinden sich dort Menschen mit vollziehbarer Ausreisepflicht, die wegen schwerer Delikte verurteilt wurden oder in Haft sitzen. Genannt werden unter anderem Verurteilungen wegen Raub, schwerem sexuellem Missbrauch von Kindern, Vergewaltigung, versuchtem Totschlag und Angriffen auf Vollstreckungsbeamte. In vielen Fällen fehlen demnach gültige Reisepässe oder ausreichende Identitätsnachweise, was Abschiebungen erschweren kann. Die Recherche berichtet außerdem über Beschäftigte von Behörden, die sich außerhalb ihrer Arbeit in Organisationen gegen Abschiebungen engagieren. Die Recherche erhebt den Vorwurf, zuständige Behörden und das Abschiebesystem setzten Abschiebungen trotz bestehender Voraussetzungen nicht konsequent durch. Der frühere Bundesinnenminister Hans-Peter Friedrich von der CSU hält die Abgrenzung der Union zur AfD für gescheitert. Die Ausgrenzungsstrategie sei ein Fehler gewesen, sagte Friedrich. Stattdessen hätte man die Partei früher in politische Verantwortung nehmen und damit zu klaren Positionen zwingen sollen. Friedrich beschreibt in der AfD unterschiedliche Strömungen, von enttäuschten früheren Unionsmitgliedern bis zu Rechtsextremisten. Den Aufstieg der Partei lastet er auch der Union und ihrer Flüchtlingspolitik seit der Merkel-Zeit an. Die Führung von CDU und CSU hält öffentlich bislang weiter an ihrer Brandmauer zur AfD fest. US-Präsident Donald Trump hat Chinas Staatschef Xi Jinping gestern im Weißen Haus zu Gesprächen über Handel, künstliche Intelligenz, Technologie und Sicherheit empfangen. Beide Seiten verlängerten ihr Handelsabkommen nach Angaben von US-Finanzminister Scott Bessent um 2 Monate. Trump erklärte, Entscheidungen aus den Gesprächen könnten für Jahrzehnte prägend sein, einen gemeinsamen Plan zur künstlichen Intelligenz werde es aber nicht geben. Xi forderte nach Angaben chinesischer Staatsmedien, die Vereinigten Staaten sollten sich einer Unabhängigkeit Taiwans entgegenstellen. Er sprach sich außerdem für neue Verhandlungen mit dem Iran über dessen Atomprogramm aus. Während des Besuchs demonstrierten Menschenrechtsaktivisten in Washington und forderten die Freilassung chinesischer politischer Gefangener. Nach dem Messerangriff in einem Kloster im polnischen Jarosław herrscht in der Stadt weiter Trauer. Gestern wurde ein Mensch getötet, 4 weitere Menschen wurden verletzt. Die Polizei nahm einen 31-jährigen Ukrainer fest, der nach Angaben der Behörden aus Deutschland eingereist war. Er soll in der Benediktinerinnenabtei ein Messer aus der Küche genommen und anschließend mehrere Menschen in der Klosterkirche angegriffen haben. Polens Ministerpräsident Donald Tusk fordert die volle Härte des Gesetzes, während die ukrainische Botschaft in Warschau vor Hass und Gewalt warnt. Hinweise auf einen Zusammenhang zwischen der Tat und dem Krieg in der Ukraine lagen zunächst nicht vor.
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1: Heute Abend bleibt es im Radio NWW-Land trocken und oft klar. Die Temperaturen sinken nach Sonnenuntergang zügig. In der Nacht wird es frisch bei 3 bis 5 Grad. Örtlich kann sich Nebel bilden. Am Freitag löst sich dieser Nebel im Laufe des Vormittags auf. Danach gibt es viel Sonne und lockere Wolken. Die Höchstwerte erreichen 18 bis 19 Grad. Der Wind bleibt schwach. Der Samstag wird deutlich wärmer und sonnig mit 23 bis 24 Grad. Auch der Sonntag bleibt trocken und bringt reichlich Sonne bei bis zu 25 Grad. Zum Wochenstart setzt sich das spätsommerliche Wetter fort. Bei viel Sonne sind dann in unserer gesamten Region sogar bis zu 27 Grad möglich.
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Wow, und schon wieder ist das Wochenende angesagt. Wenigstens fast Freitagabend ist es. 2 Stunden lang bin ich mit dir zusammen unterwegs. Wir haben natürlich viel Musik, wenig Blabla vom Moderator. Und weil du da bist, gibt's für dich ein herzliches Hallo.

Das ist Musik für den Freitagabend, gell? Kings haben den musikalischen Einstieg gemacht. Du hast dich entschieden, den Weg mit uns zu gehen, die 2 Stunden lang, wo wir gemeinsam unterwegs sind, das ist eine gute Idee. Ich habe wieder einmal, ja, wenn ich da reingucke, ganz viel Musik im Topf, die ich dir natürlich nicht vorenthalten will. Ich hoffe, du hattest einen wunderschönen Freitag, kannst jetzt deinen Feierabend oder ganz einfach den Freitagabend einschwingen lassen. Wie auch immer, ich begleite dich auch bei der Arbeit, ich begleite dich im Auto. Wenn du unterwegs bist mit dem Auto, fahr vorsichtig und komm vor allem gut ins Ziel. So, das Motto ist Musik und Information in den nächsten 2 Stunden. Und ein Dankeschön geht natürlich auch am heutigen Freitagabend an die Nachrichten- und Wetterredaktion.

0: Ich muss dir ganz ehrlich sagen, ich finde, die machen richtig coole Musik. Badfinger sind das und die zuvor natürlich auch. Tesco habe ich gespielt und es gibt noch viel gute Musik.
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0: Ja, ich gebe es ganz ehrlich und offen zu, es ist unangenehm, aber wir reden heute über den Arztbesuch.

0: Von Montag bis Freitag zwischen 18 und 20 Uhr bin ich für dich da. Und da heißt es Servus Feierabend. Da gibt's ganz viel tolle Musik und die Information wird groß geschrieben. Ich freue mich auf dich. Bis dann. Ja, das gibt's dann zur vollen Stunde Nachrichten und Wetter. Gut informiert in diesen Freitagabend und Ohren weit aufmachen, gell, kennst du ja.
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0: 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Werbefreie Zone und zwischen 10 und 14 Uhr gibt's die richtige Auftaktsendung für den Samstag. Wochenende ist angesagt, Weekend und Wochenende ist.
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0: Ich würde sagen, der Samstagabend ist der richtige Abend, um Party zu feiern. Deshalb ab 20 Uhr. Und wenn der Roland auflegt, dann geht's richtig los.

0: Was sagt er dazu? Das ist ja richtig bluesrockig, ja. Ich bin mal in den Keller vom Radio NWW Archiv gestiegen. Ich habe mal geguckt, welche Titel das so ein bisschen in sich haben. Und ich habe sie tatsächlich gefunden mit Billy Preston. Und heute ist ja wieder Freitagabend. Ups, jetzt wollte ich gleich einen Hinweis machen. Jetzt kommt er zur Tür rein, mein persönlicher Musikcoach. Hallo, noch einmal mein persönlicher Musikcoach. Hallo, Bert, grüß dich.
1: Hallo, Jörg. Ich habe heute wieder einmal einen Tipp für dich, nämlich ab 20 Uhr in meiner Sendung Progrock Express gibt es ausschließlich Neuvorstellungen. Ich freue mich und hoffe, ihr seid mit dabei.
0: Das würde ich vorschlagen, das lohnt sich auf jeden Fall. 2,5 Stunden oder sogar über 2,5 Stunden hat er Musik rausgesucht, die ganz, ganz neu ist, inklusive dem sogenannten Übernahmetitel.

Du weißt es, der Zeitpunkt ist nah, wir schauen über die Landesgrenze hinaus, gell? Ja, und es gibt Musik aus der Schweiz mit dem Mark Amann und Good Old Rock'n'Roll.

0: Ich sag den Namen noch einmal. Markermacher ist das. Good Old Rock'n'Roll habe ich gespielt. Das ist Musik aus der CA. Und die gibt's immer genau an dieser Stelle. Jetzt zurück in deine Heimat. Hier gibt's Regionales für dich.
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2: Morgen fällt die Entscheidung, ob Augsburg gemeinsam mit München als deutscher Bewerber für Olympische Spiele ab dem Jahr 2036 ins Rennen geht. In Augsburg könnten unter anderem Kanu-Wettbewerbe im Eiskanal stattfinden. Oberbürgermeister Florian Freund sagt, die Stadt sei bereit und könne von Olympischen Spielen erheblich profitieren. Augsburg und München haben ihre Bewerbung gemeinsam vorbereitet. Das Deutsche Olympische Komitee hat nach Angaben der Stadt bereits gute Chancen für beide Städte erkennen lassen. In Augsburg sorgt die von Oberbürgermeister Florian Freund verhängte Haushaltssperre für scharfe Kritik aus dem Stadtrat. Freund hat neue Ausgaben per Verwaltungsakt gestoppt und will damit den Haushalt für das laufende Jahr noch ausgleichen. Als Gründe nennt die Stadt unerwartete Energienachzahlungen für Schulen und hohe Ausgaben in der Jugendhilfe. Die Grünen werfen dem Oberbürgermeister vor, mit neuem Personal, Projekten und Machbarkeitsstudien die Haushaltslage verschärft zu haben. Die Linke kritisiert mögliche Kürzungen bei Sozialleistungen und fordert stattdessen höhere Einnahmen für die Stadt. Die Donau-Ries-Kliniken geraten durch neue Bundesvorgaben finanziell unter Druck. Nach Angaben aus dem Kreisausschuss führen Kürzungen der Krankenkassen dazu, dass aus einem erwarteten Gewinn nun rote Zahlen werden könnten. Die Verantwortlichen kritisieren den Sparkurs und den wachsenden Verwaltungsaufwand. Für die Beschäftigten gibt es nach derzeitigem Stand aber Entwarnung. Auch die Klinikstandorte im Landkreis Donau-Ries sollen erhalten bleiben. Gersthofen startet im Oktober in die neue Spielzeit der Stadthalle. Auf dem Programm stehen Konzerte, Theater, Comedy und Lesungen. Zu den angekündigten Gästen gehören auch die Söhne Mannheims. Der Vorverkauf für Veranstaltungen im Frühling und Sommer hat bereits begonnen. Die Stadt will trotz ihrer angespannten Haushaltslage weiter Geld für Kultur bereitstellen. In Merdingen steigt die Abwassergebühr ab Oktober um rund 30 Cent auf 2,91 Euro je Kubikmeter. Für einen Vier-Personen-Haushalt bedeutet das nach Angaben der Gemeinde Mehrkosten von etwa 43 Euro im Jahr. Hintergrund ist ein Defizit von 68.000 Euro bei der Abwasserbeseitigung. Die Gemeinde rechnet in den kommenden Jahren mit weiter steigenden Kosten. Der Gemeinderat hat die Erhöhung einstimmig beschlossen.
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0: Ja, gell, das ist auch ein Grund, weshalb du uns regelmäßig zuhörst, hier bei Servus Feierabend und auch sonst. Wir sagen dir selbstverständlich, was in deiner Region passiert. Mein persönlicher Musikcoach sagt, spiel gute Musik, wir labern nicht so viel. Hier gibt's gute Musik, da ist der Jim.

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0: Wow, ist das schön, nicht? Geht richtig tief in so und bleibt im Herz sitzen. Das ist natürlich Musik von Chris Rea. Das kommt immer mal der Zeitpunkt, da müssen wir einen Arzt aufsuchen. Und es ist wichtig, dass die Kommunikation zwischen Arzt und Patienten funktioniert. Funktioniert aber leider nicht immer gleich gut. Medin, verrat uns, warum das so ist.
1: Ein Arztbesuch ist oft schnell vorbei, obwohl es dabei um Entscheidungen geht, die für die eigene Gesundheit ziemlich wichtig sein können. Deswegen ist die Verständigung zwischen uns Patienten und den uns behandelnden Ärztinnen und Ärzten elementar wichtig. Damit befasst sich auch eine aktuelle Umfrage eines digitalen Gesundheitsbegleiters. Mike Wirth mit den Einzelheiten.
2: Offene Fragen nach einem Ärztegespräch können zu Unsicherheit in der Therapie führen. Das erhöht das Fehlerrisiko und gefährdet die Patientensicherheit. Oft sind die Patientinnen und Patienten in die medizinischen Entscheidungen auch nicht wirklich eingebunden, sagt Professor Dr. Friedemann Geiger, Experte für Arzt-Patienten-Kommunikation.
3: Wir haben jetzt von Dr. Lipp eine Umfrage vorliegen. 66% würden sich gerne aktiv an ihren Therapieentscheidungen beteiligen. 29% haben am Ende des Gesprächs immer noch offene Fragen. Und 22% haben tatsächlich ernsthafte Zweifel.
2: Es ist wichtig, dass Ärzte die Perspektive der Patienten verstehen. Die Frage, was ist ihnen wichtig, kann entscheidende Hinweise zu den Lebensumständen und damit zur Therapie geben. Und laut Gesetz haben wir auch das Recht, alle Fragen beantwortet zu bekommen.
3: Was sind meine Therapiemöglichkeiten? Was sind die Vor- und Nachteile jeder dieser Therapiemöglichkeiten? Wie wahrscheinlich ist es, dass diese Vor- und Nachteile bei mir persönlich auftreten? Wenn ich diese drei Fragen stelle, dann wird meine Sichtweise automatisch stärker gehört. Und dann erzeuge ich gemeinsame Entscheidungsfindung oder auch Shared Decision Making.
2: Die Umfrage zeigt außerdem, die Mehrheit der Patienten recherchiert vorher im Internet nach Behandlungsmöglichkeiten. Und plötzlich sagt der Arzt etwas völlig anderes.
3: Das muss gar nicht heißen, dass das eine falsch ist und das andere richtig, sondern es kann sich auch auf unterschiedliche Voraussetzungen oder Kontextumgebungen beziehen. Aber dann gehe ich mit diesem Widerspruch im Kopf aus dem Gespräch raus. Und das ist die Quelle von Zweifeln und dann von geringerer Patientensicherheit in der Folge.
1: Wer Fragen offen anspricht, Informationen gemeinsam einordnet und medizinische Entscheidungen versteht, schafft damit eine wichtige Grundlage für mehr Patientensicherheit. Weitere Infos und Tipps zur Vorbereitung auf den nächsten Arzttermin gibt's unter gemeinsam-besser-entscheiden.de, immer mit Bindestrich dazwischen.
0: Es könnte ja sein, dass du gerade dein Abendessen hast. Dann wünsche ich dir selbstverständlich guten Appetit. Bist unterwegs mit dem Auto, fährst nach Hause, gell? Fahr gut nach Hause, komm vor allem gut ans Ziel und ja, in diesem Zusammenhang

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1: In Berlin wird nach der Abgeordnetenhauswahl über eine mögliche rot-grün-rote Regierung diskutiert. Die Linke wurde mit 25,7% stärkste Kraft und will mit ihrer Spitzenkandidatin Elif Eralp die regierende Bürgermeisterin stellen. Kritik gibt es wegen Kontakten des linken Bundestagsabgeordneten Ferhat Kocak zu Firas Remo. Kocak hatte ihm eine Bundestagsrede über Clankriminalität geschickt, ihn um Weiterverbreitung gebeten und einen möglichen Termin mit dessen Vater Issa Remo angesprochen. Kocak bezeichnete die Korrespondenz inzwischen als Fehler und lässt seine Funktionen im Innenausschuss des Bundestags ruhen, bis die Vorgänge aufgeklärt sind. Die Linke erklärt, sie unterhalte keine Verbindung zur Remo-Familie, während Kritiker vor einer linksgeführten Regierung warnen und auf mögliche Nähe zum Clan-Milieu verweisen. Eine Recherche zu Abschiebungen in Niedersachsen wirft Fragen zum Umgang mit ausreisepflichtigen Straftätern auf. Nach den vorgelegten Unterlagen befinden sich dort Menschen mit vollziehbarer Ausreisepflicht, die wegen schwerer Delikte verurteilt wurden oder in Haft sitzen. Genannt werden unter anderem Verurteilungen wegen Raub, schwerem sexuellem Missbrauch von Kindern, Vergewaltigung, versuchtem Totschlag und Angriffen auf Vollstreckungsbeamte. In vielen Fällen fehlen demnach gültige Reisepässe oder ausreichende Identitätsnachweise, was Abschiebungen erschweren kann. Die Recherche berichtet außerdem über Beschäftigte von Behörden, die sich außerhalb ihrer Arbeit in Organisationen gegen Abschiebungen engagieren. Die Recherche erhebt den Vorwurf, zuständige Behörden und das Abschiebesystem setzten Abschiebungen trotz bestehender Voraussetzungen nicht konsequent durch. Der frühere Bundesinnenminister Hans-Peter Friedrich von der CSU hält die Abgrenzung der Union zur AfD für gescheitert. Die Ausgrenzungsstrategie sei ein Fehler gewesen, sagte Friedrich. Stattdessen hätte man die Partei früher in politische Verantwortung nehmen und damit zu klaren Positionen zwingen sollen. Friedrich beschreibt in der AfD unterschiedliche Strömungen, von enttäuschten früheren Unionsmitgliedern bis zu Rechtsextremisten. Den Aufstieg der Partei lastet er auch der Union und ihrer Flüchtlingspolitik seit der Merkel-Zeit an. Die Führung von CDU und CSU hält öffentlich bislang weiter an ihrer Brandmauer zur AfD fest. US-Präsident Donald Trump hat Chinas Staatschef Xi Jinping gestern im Weißen Haus zu Gesprächen über Handel, künstliche Intelligenz, Technologie und Sicherheit empfangen. Beide Seiten verlängerten ihr Handelsabkommen nach Angaben von US-Finanzminister Scott Bessent um 2 Monate. Trump erklärte, Entscheidungen aus den Gesprächen könnten für Jahrzehnte prägend sein, einen gemeinsamen Plan zur künstlichen Intelligenz werde es aber nicht geben. Xi forderte nach Angaben chinesischer Staatsmedien, die Vereinigten Staaten sollten sich einer Unabhängigkeit Taiwans entgegenstellen. Er sprach sich außerdem für neue Verhandlungen mit dem Iran über dessen Atomprogramm aus. Während des Besuchs demonstrierten Menschenrechtsaktivisten in Washington und forderten die Freilassung chinesischer politischer Gefangener. Nach dem Messerangriff in einem Kloster im polnischen Jarosław herrscht in der Stadt weiter Trauer. Gestern wurde ein Mensch getötet, 4 weitere Menschen wurden verletzt. Die Polizei nahm einen 31-jährigen Ukrainer fest, der nach Angaben der Behörden aus Deutschland eingereist war. Er soll in der Benediktinerinnenabtei ein Messer aus der Küche genommen und anschließend mehrere Menschen in der Klosterkirche angegriffen haben. Polens Ministerpräsident Donald Tusk fordert die volle Härte des Gesetzes, während die ukrainische Botschaft in Warschau vor Hass und Gewalt warnt. Hinweise auf einen Zusammenhang zwischen der Tat und dem Krieg in der Ukraine lagen zunächst nicht vor.
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1: Im Laufe des Nachmittags bleibt es im Radio NWW-Land freundlich und trocken. Die Sonne setzt sich häufig durch, zeitweise ziehen lockere Wolken vorbei. Die Höchstwerte liegen bei 18 bis 19 Grad. Der Wind ist nur schwach unterwegs. Zum Abend hin wird es schnell frischer, in der Nacht bildet sich örtlich wieder Nebel. Am Samstag geht es mit viel Sonne weiter. Es wird deutlich wärmer, die Temperaturen steigen auf 23 bis 24 Grad. Der Sonntag bringt ebenfalls trockenes und sonniges Spätsommerwetter bei bis zu 25 Grad. Auch zum Wochenstart bleibt die freundliche Wetterlage bestehen. Dann sind bei viel Sonne sogar bis zu 27 Grad möglich. Regen ist in den kommenden Tagen im gesamten Sendegebiet nicht in Sicht.
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Warum? Schön, dass du wieder da, die zweite Stunde meine ich natürlich am heutigen Freitagabend, wo ich dich nicht nur durch den Abend begleite, sondern wir machen auch ein bisschen, und das weißt du, Auftakt zum Wochenende, weil es wieder soweit ist, die zweite Stunde da bist und du bist auch da, sag ich Hallo.

Ja, ja, das ist Musik von David Byron. Der Mann hat solo ganz tolle Sachen gemacht, hat aber eine Zeit lang, und das ist aus dieser Zeit, auch mit einer Band zusammengearbeitet, die so tolle Musik machten, die dann auch gleich jetzt auf dem Programm gestanden ist. So, zweite Stunde Musiktopf ist noch voll, kannst also noch voll genießen, mit anderen Worten. Musik und Information, ich habe mich dazu entschieden, ist auch in der zweiten Stunde angesagt. Und natürlich ein Dankeschön noch einmal an die Nachrichten- und Wetterredaktion.

0: Edwin Collins ist das. Wir lassen es ganz schön krachen heute Abend, gell? Hast du gemerkt? Ja, bluesrockig, aber Hannes ist natürlich ganz einfach rockig. Und da haben die vorhin auch gute Musik geleistet, nämlich Dr. Feelgood wieder einmal gespielt oder schon wieder gespielt, wie auch immer.
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0: In der ersten Stunde haben wir, du weißt es, über den Arztbesuch geredet. In der zweiten Stunde geht es bei uns um die Patientensicherheit.

0: Von Montag bis Freitag zwischen 18 und 20 Uhr bin ich für dich da. Und da heißt es Servus Feierabend. Da gibt es ganz viel tolle Musik und die Information wird groß geschrieben. Ich freue mich auf dich. Bis dann. Und genau das ändert sich natürlich auch in der zweiten Stunde. Nicht zur vollen Stunde gibt's Nachrichten und wird da gut informiert. In den heutigen Freitag rein und noch einmal Ohren ganz weit aufmachen. Dankeschön.
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0: Das Programm vom Samstagabend, das habe ich dir in der ersten Stunde bereits verraten. Der Sonntag hat mit dem Samstag etwas gemeinsam. Das ist nämlich beides weberfreie Zone, aber auch der Sonntag hat tolles moderiertes Programm.
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0: Es gab mal eine Zeit lang, da war er alleine, der Andreas von Jutta Zenker, und hat Schlager geboten bei uns. Inzwischen sind es ja insgesamt, wir haben das erweitert, 3 Stunden lang kannst du als Schlagerfan natürlich deinen Schlager ganz klar genießen.
6: Ein ganz großes Hallo und herzlich willkommen bei Radio NWW. Mein Name ist Bert Nieferler und ich präsentiere jeden Freitag von 20 bis 0 Uhr den Progrock Express. 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Ich freue mich auf euch.
0: Mein Teamkollege Bernd Nieferler hat heute alles, das hat er in der ersten Stunde schon verraten, ich sag's gerne noch einmal, Neuvorstellungen inklusive dem sogenannten Übernahmetitel. Und er könnte noch eine halbe Stunde oder sogar ein bisschen mehr, 34 Minuten, weitermachen, wenn er das wollte, gell?

0: Vögelhaarung ist das. Wow, einfach immer wieder schön, gell, ja? Und ich habe einen Hinweis in eigener Sache, bitte Ohren ganz weit aufmachen. Dankeschön.
1: Am 8. Dezember 1980 wurde John Lennon vor dem Dakota Building in New York brutal von einem Geistesgestörten niedergeschossen. Jetzt am 9. Oktober würde John Lennon 86 Jahre alt. Und deshalb werden wir im Servus Feierabend Lennon würdigen. Und deshalb gibt es 2 Stunden lang ausschließlich Musik von John Lennon.
0: Also bitte genießen, mit anderen Worten.

Es kommt ja ab und an mal vor, dass auch in der Sendung Servus Feierabend progressive Rockmusik zu hören ist. Das ist jetzt dann gleich soweit. Und ich muss dir ganz ehrlich sagen, ich freue mich drauf. Und es gibt immer wieder Konzerte. Da wäre ich gern dabei gewesen. Und dieses gehört definitiv dazu.

Eigentlich ist es hier ziemlich schwierig zu sagen, es ist laut und lang, es ist vor allem laut und wunderschön. Das ist Musik von Manfred Mann. Lighty Quinn heißt dieser Titel und ist ein Titel, da muss man die Ohren ganz weit aufmachen.

0: Also ich weiß ja nicht, wie es dir geht, aber ich könnte einfach stundenlang weiter zuhören. Ich wäre wirklich gerne dabei gewesen bei diesem Konzert. Und ich habe dir gesagt, das ist progressive Rockmusik, die ich auch ab und dann mal spiele. Und die gehört natürlich ganz klar hierhin. Und Bert, sag doch noch einmal, was ist denn heute Abend in deinem Pogok Express los?
1: Hallo Jörg. Ich habe heute wieder einmal einen Tipp für dich, nämlich ab 20 Uhr in meiner Sendung Progrock Express gibt es ausschließlich Neuvorstellungen. Ich freue mich und hoffe, ihr seid mit dabei.
0: Es lohnt sich auf jeden Fall dabei zu sein, gell? So, ich habe dir das in der Übersicht angekündigt. Wir reden über die Patientenrechte. Und Metin, du weißt es, um was es hier geht. Du weißt, um was es hier geht. So würde das gehen, jetzt bist du dran.
2: Gesundheitsversorgung kann schnell kompliziert werden, wenn verschiedene Arztpraxen beteiligt sind und Informationen zwischen den Behandlungen verloren gehen. Dazu kommen lange Wartezeiten und die Frage, welche Praxis für welches Anliegen eigentlich die richtige ist. Passend zum Welttag der Patientensicherheit, 17. September, hat sich Jonas Vollbart informiert, welche Veränderungen bei diesen Problemen helfen können.
3: In erster Linie bedeutet Patientensicherheit, dass wir gut und mit möglichst wenig Risiken durch eine ärztliche Behandlung kommen. Dabei stellt sich die Frage, inwieweit die Hausarztpraxis die Koordination mit anderen Praxen übernimmt und unsere gesamte Krankengeschichte kennt.
4: Ja, aber es nervt, weil ich dann halt meistens die ganzen Beschwerden immer und immer wieder von vorne erzählen muss.
5: Sie gibt mir zwar Empfehlungen, aber dann schaue ich auch selber, zu welchem Arzt ich gehen sollte.
6: Also ich glaube, er hat alle Infos, aber er sagt dann oft, wenden Sie sich an den und den Facharzt und dann muss ich das halt alleine machen.
3: Besonders die Behandlung von chronischen Erkrankungen darf nicht von der Selbstorganisation der Patientinnen und Patienten abhängen. Eine aktuelle Forsa-Umfrage im Auftrag der KKH zeigt viele Probleme auf, sagt Vijita Sanjeev Kumar, Expertin für Patientensicherheit bei der KKH.
7: 61% der Befragten waren in den vergangenen 3 Jahren wegen Beschwerden bei mehr als einem Arzt in Behandlung. Von diesen Menschen mussten wiederum 43% ihre Krankengeschichte oder auch ihre Medikamente mehrfach erklären. 1/3 bekam sogar widersprüchliche Empfehlungen.
3: Aus diesem Grund fordern viele Krankenkassen ein modernes Primärversorgungssystem und eine digitale Ersteinschätzung. Dennoch, für eine erfolgreiche Behandlung braucht es auch ein bisschen Gesundheitskompetenz.
7: Dazu gehört zum Beispiel Medikamentenlisten, Befunde oder auch Arztbriefe zum Termin mitzubringen. Zusätzlich bieten Plattformen wie mehr-patientensicherheit.de Erfahrungsberichte von Versicherten, die bei der Vorbereitung auf zum Beispiel Eingriffe oder auch Behandlungen helfen können.
2: Patientensicherheit beginnt bei einer gut koordinierten Versorgung und lässt sich zugleich durch informierte und aktive Patientinnen und Patienten stärken. Ja, Informationen findet ihr wie immer im Netz und das war ein Beitrag von Jonas Vollbart.
0: Und bei uns bekommst du noch ein bisschen gute Musik. Ja, ein bisschen Zeit habe ich ja noch und die will ich natürlich auch nutzen.
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0: Zuerst müssen wir noch ein bisschen Geld verdienen, gell?
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0: Und das hau ich dir noch einmal um die Ohren. Hier kommt Steppenwolf.

Ja, mal schauen, wie viel ich da noch runterkriege, gell? Ich hätte zum Beispiel für die Smokey und Bang Bang heißt dieser Titel. Schön, dass ihr da bist und danke fürs Zuschauen. Noch bis 20 Uhr sind wir gemeinsam unterwegs.

Ja, ja, Soulful Dynamics sind das, aber die kann ich nicht mehr ausspielen. Die Zeit ist auch schon wieder durchgehobelt. Geht einfach wahnsinnig schnell. Ab 20 Uhr nach Nachrichten und Wetter ist mein Teamkollege und persönlicher Musikcoach Beat Niefeler da mit dem Brockrock Express. Und das ist bereits gehört. Es gibt alles, ja, es gibt alles Neuvorstellungen, also Musik, die sicher noch nirgendwo gelaufen ist bei uns heute bei Radio NWW. Ganz exklusiv zum ersten Mal.

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1: In Berlin wird nach der Abgeordnetenhauswahl über eine mögliche rot-grün-rote Regierung diskutiert. Die Linke wurde mit 25,7% stärkste Kraft und will mit ihrer Spitzenkandidatin Elif Eralp die regierende Bürgermeisterin stellen. Kritik gibt es wegen Kontakten des linken Bundestagsabgeordneten Ferhat Kocak zu Firas Remo. Kocak hatte ihm eine Bundestagsrede über Clankriminalität geschickt, ihn um Weiterverbreitung gebeten und einen möglichen Termin mit dessen Vater Issa Remo angesprochen. Kocak bezeichnete die Korrespondenz inzwischen als Fehler und lässt seine Funktionen im Innenausschuss des Bundestags ruhen, bis die Vorgänge aufgeklärt sind. Die Linke erklärt, sie unterhalte keine Verbindung zur Remo-Familie, während Kritiker vor einer linksgeführten Regierung warnen und auf mögliche Nähe zum Clan-Milieu verweisen. Eine Recherche zu Abschiebungen in Niedersachsen wirft Fragen zum Umgang mit ausreisepflichtigen Straftätern auf. Nach den vorgelegten Unterlagen befinden sich dort Menschen mit vollziehbarer Ausreisepflicht, die wegen schwerer Delikte verurteilt wurden oder in Haft sitzen. Genannt werden unter anderem Verurteilungen wegen Raub, schwerem sexuellem Missbrauch von Kindern, Vergewaltigung, versuchtem Totschlag und Angriffen auf Vollstreckungsbeamte. In vielen Fällen fehlen demnach gültige Reisepässe oder ausreichende Identitätsnachweise, was Abschiebungen erschweren kann. Die Recherche berichtet außerdem über Beschäftigte von Behörden, die sich außerhalb ihrer Arbeit in Organisationen gegen Abschiebungen engagieren. Die Recherche erhebt den Vorwurf, zuständige Behörden und das Abschiebesystem setzten Abschiebungen trotz bestehender Voraussetzungen nicht konsequent durch. Der frühere Bundesinnenminister Hans-Peter Friedrich von der CSU hält die Abgrenzung der Union zur AfD für gescheitert. Die Ausgrenzungsstrategie sei ein Fehler gewesen, sagte Friedrich. Stattdessen hätte man die Partei früher in politische Verantwortung nehmen und damit zu klaren Positionen zwingen sollen. Friedrich beschreibt in der AfD unterschiedliche Strömungen, von enttäuschten früheren Unionsmitgliedern bis zu Rechtsextremisten. Den Aufstieg der Partei lastet er auch der Union und ihrer Flüchtlingspolitik seit der Merkel-Zeit an. Die Führung von CDU und CSU hält öffentlich bislang weiter an ihrer Brandmauer zur AfD fest. US-Präsident Donald Trump hat Chinas Staatschef Xi Jinping gestern im Weißen Haus zu Gesprächen über Handel, künstliche Intelligenz, Technologie und Sicherheit empfangen. Beide Seiten verlängerten ihr Handelsabkommen nach Angaben von US-Finanzminister Scott Bessent um 2 Monate. Trump erklärte, Entscheidungen aus den Gesprächen könnten für Jahrzehnte prägend sein, einen gemeinsamen Plan zur künstlichen Intelligenz werde es aber nicht geben. Xi forderte nach Angaben chinesischer Staatsmedien, die Vereinigten Staaten sollten sich einer Unabhängigkeit Taiwans entgegenstellen. Er sprach sich außerdem für neue Verhandlungen mit dem Iran über dessen Atomprogramm aus. Während des Besuchs demonstrierten Menschenrechtsaktivisten in Washington und forderten die Freilassung chinesischer politischer Gefangener. Nach dem Messerangriff in einem Kloster im polnischen Jarosław herrscht in der Stadt weiter Trauer. Gestern wurde ein Mensch getötet, 4 weitere Menschen wurden verletzt. Die Polizei nahm einen 31-jährigen Ukrainer fest, der nach Angaben der Behörden aus Deutschland eingereist war. Er soll in der Benediktinerinnenabtei ein Messer aus der Küche genommen und anschließend mehrere Menschen in der Klosterkirche angegriffen haben. Polens Ministerpräsident Donald Tusk fordert die volle Härte des Gesetzes, während die ukrainische Botschaft in Warschau vor Hass und Gewalt warnt. Hinweise auf einen Zusammenhang zwischen der Tat und dem Krieg in der Ukraine lagen zunächst nicht vor.
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1: Heute Abend bleibt es im Radio NWW-Land trocken und oft klar. Die Temperaturen sinken nach Sonnenuntergang zügig. In der Nacht wird es frisch bei 3 bis 5 Grad. Örtlich kann sich Nebel bilden. Am Freitag löst sich dieser Nebel im Laufe des Vormittags auf. Danach gibt es viel Sonne und lockere Wolken. Die Höchstwerte erreichen 18 bis 19 Grad. Der Wind bleibt schwach. Der Samstag wird deutlich wärmer und sonnig mit 23 bis 24 Grad. Auch der Sonntag bleibt trocken und bringt reichlich Sonne bei bis zu 25 Grad. Zum Wochenstart setzt sich das spätsommerliche Wetter fort. Bei viel Sonne sind dann in unserer gesamten Region sogar bis zu 27 Grad möglich.
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1: Und so sage ich dann ganz herzlich willkommen, ein großes Hallo zum heutigen Progrock Express. 4 Stunden lang gibt es ausschließlich Neuvorstellungen hier bei Radio NWW. Und wir legen doch gleich los mit Astral Magic. Die Band kommt aus Finnland. Und hier handelt es sich um eine sogenannte Psychedelic Space Rock Band. Das Album Astral Architects und ja, das enthält insgesamt 8 Titel. Hier sind Astral Magic und Secret of the Elder Race. Astral Magic natürlich hier. Bei Radio NWW.

Astral Magic aus Finnland waren das, Secrets of the Elder Race, so dieser Titel. Und das Ganze, ja, das kam eben vom aktuellen Album Astral Architects. Ja, insgesamt eben 8 Titel dort mit drauf, habe ich schon erwähnt. Das Album, ja, das erinnert mich von der Machart her so ein bisschen an Hawkwind. Jetzt kommt eine US-amerikanische Metal-Proc-Band, die nennt sich Avenue X. Ja, das Album Descent, auch diesem Jahr 2026 natürlich, auch dort gibt es 8 Titel mit drauf. Einer davon kommt jetzt, der nennt sich Chronograph. Hier sind Avenue X und das natürlich hier explosiv bei Radio NWW mit den Neuvorstellungen. Das Ganze heute bis um 24 Uhr. Avenue X.

Das also war Avenue X und der Titel Chronograph. Das Ganze stammt vom Album Descent aus diesem Jahr 2026. Und ich muss sagen, ein Album, das ich durchaus ganz gut empfehlen kann. Call of Circadia, das ist eine australische Pro-Rock-Band und auch die haben ein neues Album auf den Markt gebracht mit dem Titel Eschaton. Das enthält insgesamt 5 Titel und eine davon gibt es jetzt, nämlich Winds of Change. Und hier gibt's Call of Circadia aus Australien.

Call of Circadia waren das aus Australien. Das Ganze kam vom Album Eschaton und der Titel Winds of Change. Natürlich nicht zu verwechseln mit dem gleichnamigen Titel von Scorpions zum Beispiel. So, also manchmal kommen ja die Bands auf ganz verrückte Namen. Eine davon habe ich jetzt hier vorne liegen. Die kommen aus Australien und nennen sich Captain Consciousness and the Dingo Brothers. Und das Album Lux et Veritas. 10 Titel sind insgesamt mit dort drauf. Eine davon gibt es jetzt, nämlich Resolver. Hier sind Captain Consciousness and the Dingo Brothers aus Irland. Und es handelt sich hier um eine sogenannte Psychedelic Space Rock.

Band The Dingle Brothers aus Irland waren das. Und ja, der Titel Resolver, das Ganze kam vom neuen Album Lux et Veritas. Ja, wer den Psychedelic Space Rock mag, dem kann ich dieses Album wärmstens ans Herz legen. So ist das. Jetzt kommt was Deutsches, nämlich Castle Mountain Moon, so diese Band. Und das Album, das ist jetzt ein bisschen kompliziert, Alignment's Guide to Unobtain. Und to Unobtainium, so würde das dann heißen. Auf diesem Album gibt es aktuell 11 Titel zu hören. Hier gibt es jetzt eine davon, nämlich Valley of the Deep. Hier sind Castle Mountain Moon aus Deutschland. Und das natürlich wie immer hier bei Radio NWB, deinem Lieblingsradio.

Castle Mountain Moon aus Deutschland waren das und der Titel Valley of the Deep. Jetzt habe ich zwei Alben, die ich vorstellen möchte und die kommen nämlich von der gleichen Band, nämlich Curvatura nennen die sich, kommen aus Spanien und die haben in diesem Jahr gleich zwei neue Alben rausgebracht. Ja, das eine, das nennt sich Desierto und dort gibt es insgesamt 5 Titel zu hören und das andere nennt sich Oceano und dort gibt es dann 7 Tracks mit auf diesem Album. Also gibt es jetzt zweimal Curvatura aus Spanien, nämlich einmal mit dem Titel Aniquetos und dann mit dem Titel Oceano. Hier also zweimal jetzt Curvatura aus Spanien. Hier zuerst also Aniquetos.

zweimal gab es Curvaturo aus Spanien. Ja, mein Curvatura, so wäre das dann richtig ausgesprochen. Oceana vom gleichnamigen Album gerade eben und das vor Aniketos vom Album Desierto. So wäre dann das alles korrekt. Cyberband, ja, so nennt sich effektiv eine Heavy-Rock-Band aus den Philippinen. Das Album The Age of Machine, und dort gibt es auch 10 Tracks mit drauf. Einer davon gibt es jetzt, unter Titel nennt sich ganz einfach The Arrival. Hier sind Cyberband aus den Philippinen. Ein ganz interessant gemachtes Album und natürlich wie immer hier bei Radio NWB im Prog Rock Express.

Das war natürlich Cyberband aus den Philippinen und der Titel The Arrival, und das Ganze kam eben vom Album The Age of Machine. So, jetzt gibt es etwas aus Großbritannien, und hier ist jetzt die Band wirklich kompliziert. Daryl Treats Birds Atlantia. Das Album nennt sich Truth Sayer und der Titel daraus Beginning Again. Und auch hier gibt es 10 Titel mit drauf. Und das will er jetzt irgendwie nicht. Ich versuch's nochmal. So, jetzt klappt's. Daryl Treats Birds Atlantia Beginning Again.

aus Großbritannien, ja, war das Daryl Tree Spurts Adventia und der Titel Begin Again, und das Ganze kam vom Album Truthsayer. Jetzt geht's nach Portugal, und dort gibt es eine Band, die nennt sich Devonport. Das Album The Great Awakening, auch dort gibt's interessanterweise 10 Tracks mit drauf. Und einer davon gibt's jetzt, nämlich Time Slips Away.

aus Portugal waren das Devonport und der Titel Time Slips Away. Und das Ganze kam vom Album The Great Awakening. So, und jetzt geht unsere Reise nach Dänemark. Und auch dort gibt's natürlich Prog-Rock-Bands. Eine davon nennt sich Edena's Gardens und das Album Quintessence. Insgesamt sind dort 6 Titel mit drauf. Und hier handelt es sich um eine sogenannte Instrumental Psychedelic Space Rock Band. Hier sind jetzt Edena's Gardens und der Titel Nigretto.

Aus Dänemark waren das Edenas Gardens und der Titel Nigredo. Das Ganze kam vom Album Quintessence. So, und jetzt haben wir Eric Schiletz aus den USA. Der lässt auch wieder einmal etwas hören von sich. Sein neuestes Album heißt The Watcher und dort gibt's auch insgesamt 10 Tracks mit drauf. Hier ist Eric Schiletz und Overture.

aus den USA, Eric Gillette war das, vom Album The Watcher, und der Titel war dann Overture. Ein Album übrigens, das ich auch wärmstens empfehlen kann. So, und jetzt kommt wieder mal etwas von Russland zu uns rüber. Die Band nennt sich Eternal Wanderers und das Album, auch ganz interessant, Alternative Histories. Insgesamt 8 Tracks gibt's da zu hören. Einer davon gibt es jetzt, nämlich The Shadow of Impending Doom. Hier sind Eternal Wanderers aus Russland.

ein ganz, ganz tolles Album, muss ich dazu sagen. Ist in so ein bisschen im Stil der 70er Jahre. Eternal Wanderers, so diese Band. Der Titel The Shadows of Impending Doom. Und eben die Band kommt aus Russland. Das Album nennt sich... Als Moment, jetzt habe ich hier ein Problemchen oder was? Jawohl. Irgendwie ist mir jetzt alles weggerutscht. So, das sollte eigentlich jetzt dann wieder klappen. Genau. Eternal Wonders, das Album Alternative Histories. Das wollte ich hier noch einmal erwähnt haben. So, Fernando Perdomo. Auch von ihm gibt es wieder mal was zu hören. Und der Titel oder beziehungsweise das Album nennt sich Cloud Nine. Nicht etwa zu verwechseln mit dem gleichnamigen Album von George Harrison. Hier ist es Fernando Perdomo und der Titel Cloud Nine vom gleichnamigen Album.

Fernando Perdomo und der Titel Cloud 9, das Ganze vom gleichnamigen Album. Green Carnation, das ist eine norwegische Metal-Proc-Band. Das Album, ja, das sie jetzt herausgebracht haben, das ist auch ganz interessant. Nur, was soll jetzt das? Ja, gut, ist egal. Also das Album vom Green Carnation nennt sich Dark Poem Part 3, The Messiah Complex. Dort sind effektiv nur vier Titel mit drauf und einer davon gibt es jetzt, nämlich Dark Poem Part 3. Oh nein, das stimmt so auch nicht. Moment. Dark Poem, und zwar die Orchester.

Ich bin sonst metallische Klänge gewohnt von der Green Carnation. Und da muss ich jetzt wirklich sagen, Gänsepelle war das. So, der Titel A Dark Poem und zwar Orchestral Suite. Und das Ganze kam vom Album A Dark Poem Part 3, The Messiah Complex. So hätten wir das dann auch richtig. So, jetzt gibt's ein Double Play. Und zwar zum einen Il Bacio della Medusa. Aus Italien kommt diese Band und das Album nennt sich Darlo. Insgesamt sind dort 9 Titel mit drauf und der Titel Speculum. Und dann gibt es aus den USA eine Band, die nennt sich Isobar. Und er hat das Album Isobar Part 5. Und dort gibt's insgesamt 9 Titel mit drauf. Ja, der Titel, den ich hier habe, March of the Butterflies. Genau. Zuerst aber jetzt also Il Bacio della Medusa und aus Italien und der Titel Speculum.

Isobar waren das. Der Titel The March of Butterflies. Das Ganze kam vom Album Isobar. Part 5 sogar. Und davor gab's Il Bacio della Medusa aus Italien vom Album Tarlo, der Titel Speculum. So, jetzt gibt's noch einmal ein Double Play, da es sich bei beiden Alben nur um kurze Titel handelt. Da habe ich zum Beispiel Loving Stock aus Norwegen. Die haben eine EP rausgebracht mit dem Titel Forgotten Dreams oder Forgotten Dreams. Da gibt's allerdings nur 4 Titelchen mit drauf. Und dann Lonely Robot. Auch die haben ein neues Album rausgebracht mit dem Titel An Ending. Hier gibt's Twin Sons. So, also beide Titel, aber zuerst jetzt Loving Stock vom Album Forgotten Dreams von der EP.

Lonely Robot, hier noch am Ausklingen. Und der Titel, ja, der Titel war dann Twin Sons. Und davor gab es Loving Stock aus Norwegen und The Story. So ist das dann. Und ja, jetzt gibt's Magenta. Magenta, das ist eine Band, die ist aus Großbritannien und ist natürlich gegründet worden durch den Multi-Instrumentalist, Produzent und Toningenieur Robert Reed, der von seinen Kollegen liebevoll Rob Reed genannt wird. Und Robert Reed, der hatte zum Beispiel auch Soloalben aufgenommen und ist ein ganz großer Fan von Mike Oldfield. Jetzt das neueste Album von Magenta, Tarot The Alternative Deck. Und dort gibt's eben auch 10 Titel mit drauf. Ist einer davon, nämlich die Empress.

Magenta waren das. Dann der Titel, die Express, nein, die Empress. So wäre das dann richtig. Ja, Magenta, auch das ein wunderschön gemachtes Album. Jetzt gibt's Mother of Millions, so nennt sich diese Band. Die kommen aus Griechenland und das Album nennt sich simpel und einfach T, also der Buchstabe T. Insgesamt 10 Titel gibt es da zu hören. Einer davon nennt sich The Ascent und hier sind jetzt eben Mother of Millions.

Das war aus Griechenland, A Mother of Millions. Das Ganze kam vom Album Tea und der Titel The Ascent. So, und das war's dann auch schon wieder vom heutigen Progrock Express. Wir kommen zur letzten Neuvorstellung für heute Abend. Zuerst aber möchte ich natürlich noch erzählen, was morgen so passiert. Zum Beispiel von 10 bis 14 Uhr gibt's Weekend. Und dann von 18 bis 20 Uhr Jörg Bonsert mit Servus Wochenende. Und ab 20 Uhr startet dann die Radio NWW Party, allerdings nicht mit Roland Buck, denn der ist im Moment im Urlaub. So, ich bin Bernd Niefeler und möchte mich ganz, ganz herzlich bedanken fürs Zuhören und vor allem auch ein schönes Wochenende wünschen. Und hier gibt es jetzt noch Perfect Tense. Die kommen aus Litauen. Das Album nennt sich Against the Crowd und der Titel Tramp in a Happy Haunting Ground. Hier sind Perfect Tense aus Litauen und ich sag dann bye bye, bis am nächsten Freitag.

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1: In Berlin wird nach der Abgeordnetenhauswahl über eine mögliche rot-grün-rote Regierung diskutiert. Die Linke wurde mit 25,7% stärkste Kraft und will mit ihrer Spitzenkandidatin Elif Eralp die regierende Bürgermeisterin stellen. Kritik gibt es wegen Kontakten des linken Bundestagsabgeordneten Ferhat Kocak zu Firas Remo. Kocak hatte ihm eine Bundestagsrede über Clankriminalität geschickt, ihn um Weiterverbreitung gebeten und einen möglichen Termin mit dessen Vater Issa Remo angesprochen. Kocak bezeichnete die Korrespondenz inzwischen als Fehler und lässt seine Funktionen im Innenausschuss des Bundestags ruhen, bis die Vorgänge aufgeklärt sind. Die Linke erklärt, sie unterhalte keine Verbindung zur Remo-Familie, während Kritiker vor einer linksgeführten Regierung warnen und auf mögliche Nähe zum Clan-Milieu verweisen. Eine Recherche zu Abschiebungen in Niedersachsen wirft Fragen zum Umgang mit ausreisepflichtigen Straftätern auf. Nach den vorgelegten Unterlagen

0: Befinden sich dort Menschen mit vollziehbarer Ausreisepflicht, die wegen schwerer Delikte verurteilt wurden oder in Haft sitzen. Genannt werden unter anderem Verurteilungen wegen Raub, schwerem sexuellem Missbrauch von Kindern, Vergewaltigung, versuchtem Totschlag und Angriffen auf Vollstreckungsbeamte. In vielen Fällen fehlen demnach gültige Reisepässe oder ausreichende Identitätsnachweise, was Abschiebungen erschweren kann. Die Recherche berichtet außerdem über Beschäftigte von Behörden, die sich außerhalb ihrer Arbeit in Organisationen gegen Abschiebungen engagieren. Die Recherche erhebt den Vorwurf, zuständige Behörden und das Abschiebesystem setzten Abschiebungen trotz bestehender Voraussetzungen nicht konsequent durch. Der frühere Bundesinnenminister Hans-Peter Friedrich von der CSU hält die Abgrenzung der Union zur AfD für gescheitert. Die Ausgrenzungsstrategie sei ein Fehler gewesen, sagte Friedrich. Stattdessen hätte man die Partei früher in politische Verantwortung nehmen und damit zu klaren Positionen zwingen sollen. Friedrich beschreibt in der AfD unterschiedliche Strömungen, von enttäuschten früheren Unionsmitgliedern bis zu Rechtsextremisten. Den Aufstieg der Partei lastet er auch der Union und ihrer Flüchtlingspolitik seit der Merkel-Zeit an. Die Führung von CDU und CSU hält öffentlich bislang weiter an ihrer Brandmauer zur AfD fest. US-Präsident Donald Trump hat Chinas Staatschef Xi Jinping gestern im Weißen Haus zu Gesprächen über Handel, künstliche Intelligenz, Technologie und Sicherheit empfangen. Beide Seiten verlängerten ihr Handelsabkommen nach Angaben von US-Finanzminister Scott Bessent um 2 Monate. Trump erklärte, Entscheidungen aus den Gesprächen könnten für Jahrzehnte prägend sein, einen gemeinsamen Plan zur künstlichen Intelligenz werde es aber nicht geben. Xi forderte nach Angaben chinesischer Staatsmedien, die Vereinigten Staaten sollten sich einer Unabhängigkeit Taiwans entgegenstellen. Er sprach sich außerdem für neue Verhandlungen mit dem Iran über dessen Atomprogramm aus. Während des Besuchs demonstrierten Menschenrechtsaktivisten in Washington und forderten die Freilassung chinesischer politischer Gefangener. Nach dem Messerangriff in einem Kloster im polnischen Jarosław herrscht in der Stadt weiter Trauer. Gestern wurde ein Mensch getötet, 4 weitere Menschen wurden verletzt. Die Polizei nahm einen 31-jährigen Ukrainer fest, der nach Angaben der Behörden aus Deutschland eingereist war. Er soll in der Benediktinerinnenabtei ein Messer aus der Küche genommen und anschließend mehrere Menschen in der Klosterkirche angegriffen haben. Polens Ministerpräsident Donald Tusk fordert die volle Härte des Gesetzes, während die ukrainische Botschaft in Warschau vor Hass und Gewalt warnt. Hinweise auf einen Zusammenhang zwischen der Tat und dem Krieg in der Ukraine lagen zunächst nicht vor.
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2: In der Nacht ist der Himmel über dem Radio NWW-Land meist klar. Die Temperaturen sinken auf Werte zwischen 4 und 6 Grad. Am Samstag startet der Tag sonnig. Im Tagesverlauf bleibt es freundlich und trocken, dazu werden bis zu 24 Grad erreicht. Auch am Abend zeigt sich der Himmel meist klar, dann kühlt es wieder rasch ab. Der Sonntag bringt weiterhin viel Sonnenschein und nur wenige Wolken. Die Höchstwerte liegen bei etwa 25 Grad. Am Montag wird es noch etwas wärmer. Bei Sonne und ein paar Wolken sind bis zu 26 Grad drin. Regen ist bis dahin nicht in Sicht.
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1: In Berlin wird nach der Abgeordnetenhauswahl über eine mögliche rot-grün-rote Regierung diskutiert. Die Linke wurde mit 25,7% stärkste Kraft und will mit ihrer Spitzenkandidatin Elif Eralp die regierende Bürgermeisterin stellen. Kritik gibt es wegen Kontakten des linken Bundestagsabgeordneten Ferhat Kocak zu Firas Remo. Kocak hatte ihm eine Bundestagsrede über Clankriminalität geschickt, ihn um Weiterverbreitung gebeten und einen möglichen Termin mit dessen Vater Issa Remo angesprochen. Kocak bezeichnete die Korrespondenz inzwischen als Fehler und lässt seine Funktionen im Innenausschuss des Bundestags ruhen, bis die Vorgänge aufgeklärt sind. Die Linke erklärt, sie unterhalte keine Verbindung zur Remo-Familie, während Kritiker vor einer linksgeführten Regierung warnen und auf mögliche Nähe zum Clan-Milieu verweisen. Eine Recherche zu Abschiebungen in Niedersachsen wirft Fragen zum Umgang mit ausreisepflichtigen Straftätern auf. Nach den vorgelegten Unterlagen befinden sich dort Menschen mit vollziehbarer Ausreisepflicht, die wegen schwerer Delikte verurteilt wurden oder in Haft sitzen. Genannt werden unter anderem Verurteilungen wegen Raub, schwerem sexuellem Missbrauch von Kindern, Vergewaltigung, versuchtem Totschlag und Angriffen auf Vollstreckungsbeamte. In vielen Fällen fehlen demnach gültige Reisepässe oder ausreichende Identitätsnachweise, was Abschiebungen erschweren kann. Die Recherche berichtet außerdem über Beschäftigte von Behörden, die sich außerhalb ihrer Arbeit in Organisationen gegen Abschiebungen engagieren. Die Recherche erhebt den Vorwurf, zuständige Behörden und das Abschiebesystem setzten Abschiebungen trotz bestehender Voraussetzungen nicht konsequent durch. Der frühere Bundesinnenminister Hans-Peter Friedrich von der CSU

0: CSU hält die Abgrenzung der Union zur AfD für gescheitert. Die Ausgrenzungsstrategie sei ein Fehler gewesen, sagte Friedrich. Stattdessen hätte man die Partei früher in politische Verantwortung nehmen und damit zu klaren Positionen zwingen sollen. Friedrich beschreibt in der AfD unterschiedliche Strömungen, von enttäuschten früheren Unionsmitgliedern bis zu Rechtsextremisten. Den Aufstieg der Partei lastet er auch der Union und ihrer Flüchtlingspolitik seit der Merkel-Zeit an. Die Führung von CDU und CSU hält öffentlich bislang weiter an ihrer Brandmauer zur AfD fest. US-Präsident Donald Trump hat Chinas Staatschef Xi Jinping gestern im Weißen Haus zu Gesprächen über Handel, künstliche Intelligenz, Technologie und Sicherheit empfangen. Beide Seiten verlängerten ihr Handelsabkommen nach Angaben von US-Finanzminister Scott Bessent um 2 Monate. Trump erklärte, Entscheidungen aus den Gesprächen könnten für Jahrzehnte prägend sein, einen gemeinsamen Plan zur künstlichen Intelligenz werde es aber nicht geben. Xi forderte nach Angaben chinesischer Staatsmedien, die Vereinigten Staaten sollten sich einer Unabhängigkeit Taiwans entgegenstellen. Er sprach sich außerdem für neue Verhandlungen mit dem Iran über dessen Atomprogramm aus. Während des Besuchs demonstrierten Menschenrechtsaktivisten in Washington und forderten die Freilassung chinesischer politischer Gefangener. Nach dem Messerangriff in einem Kloster im polnischen Jarosław herrscht in der Stadt weiter Trauer. Gestern wurde ein Mensch getötet, 4 weitere Menschen wurden verletzt. Die Polizei nahm einen 31-jährigen Ukrainer fest, der nach Angaben der Behörden aus Deutschland eingereist war. Er soll in der Benediktinerinnenabtei ein Messer aus der Küche genommen und anschließend mehrere Menschen in der Klosterkirche angegriffen haben. Polens Ministerpräsident Donald Tusk fordert die volle Härte des Gesetzes, während die ukrainische Botschaft in Warschau vor Hass und Gewalt warnt. Hinweise auf einen Zusammenhang zwischen der Tat und dem Krieg in der Ukraine lagen zunächst nicht vor.
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2: In der Nacht ist der Himmel über dem Radio NWW-Land meist klar. Die Temperaturen sinken auf Werte zwischen 4 und 6 Grad. Am Samstag startet der Tag sonnig. Im Tagesverlauf bleibt es freundlich und trocken, dazu werden bis zu 24 Grad erreicht. Auch am Abend zeigt sich der Himmel meist klar, dann kühlt es wieder rasch ab. Der Sonntag bringt weiterhin viel Sonnenschein und nur wenige Wolken. Die Höchstwerte liegen bei etwa 25 Grad. Am Montag wird es noch etwas wärmer. Bei Sonne und ein paar Wolken sind bis zu 26 Grad drin. Regen ist bis dahin nicht in Sicht.
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1: In Berlin wird nach der Abgeordnetenhauswahl über eine mögliche rot-grün-rote Regierung diskutiert. Die Linke wurde mit 25,7% stärkste Kraft und will mit ihrer Spitzenkandidatin Elif Eralp die regierende Bürgermeisterin stellen. Kritik gibt es wegen Kontakten des linken Bundestagsabgeordneten Ferhat Kocak zu Firas Remo. Kocak hatte ihm eine Bundestagsrede über Clankriminalität geschickt, ihn um Weiterverbreitung gebeten und einen möglichen Termin mit dessen Vater Issa Remo angesprochen. Kocak bezeichnete die Korrespondenz inzwischen als Fehler und lässt seine Funktionen im Innenausschuss des Bundestags ruhen, bis die Vorgänge aufgeklärt sind. Die Linke erklärt, sie unterhalte keine Verbindung zur Remo-Familie, während Kritiker vor einer linksgeführten Regierung warnen und auf mögliche Nähe zum Clan-Milieu verweisen. Eine Recherche zu Abschiebungen in Niedersachsen wirft Fragen zum Umgang mit ausreisepflichtigen Straftätern auf. Nach den vorgelegten Unterlagen befinden sich dort Menschen mit vollziehbarer Ausreisepflicht, die wegen schwerer Delikte verurteilt wurden oder in Haft sitzen. Genannt werden unter anderem Verurteilungen wegen Raub, schwerem sexuellem Missbrauch von Kindern, Vergewaltigung, versuchtem Totschlag und Angriffen auf Vollstreckungsbeamte. In vielen Fällen fehlen demnach gültige Reisepässe oder ausreichende Identitätsnachweise, was Abschiebungen erschweren kann. Die Recherche berichtet außerdem über Beschäftigte von Behörden, die sich außerhalb ihrer Arbeit in Organisationen gegen Abschiebungen engagieren. Die Recherche erhebt den Vorwurf, zuständige Behörden und das Abschiebesystem setzten Abschiebungen trotz bestehender Voraussetzungen nicht konsequent durch. Der frühere Bundesinnenminister Hans-Peter Friedrich von der CSU hält die Abgrenzung der Union zur AfD für gescheitert. Die Ausgrenzungsstrategie sei ein Fehler gewesen, sagte Friedrich. Stattdessen hätte man die Partei früher in politische Verantwortung nehmen und damit zu klaren Positionen zwingen sollen. Friedrich beschreibt in der AfD unterschiedliche Strömungen, von enttäuschten früheren Unionsmitgliedern bis zu Rechtsextremisten. Den Aufstieg der Partei lastet er auch der Union und ihrer Flüchtlingspolitik seit der Merkel-Zeit an. Die Führung von CDU und CSU hält öffentlich bislang weiter an ihrer Brandmauer zur AfD fest. US-Präsident